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2: Katal mit Nicht leiser werden.

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0: Invocata mit Night Ride Through the Moonlight.

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3: Hermann Linnecker und Peter Traunmüller mit Licks.

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2: Die Querschläger mit Es kriegt's ins Nett.

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0: Some Griots featuring Alex Comfy Bands mit I Don't Mind.

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0: Do's and Dust mit A Song for the World.

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2: High-Level Headphones mit Hoodwink.

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0: Chili and the Whale Killers mit A Brick Smashed My Window.

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4: Und es war dann 5 Uhr in der Früh und der Boden war voll mit diesen ganzen Bechern und mein erster Gedanke war so, shit ey, ich habe so viel Spaß, warum hinterlasse ich denn so einen Dreck und warum könnte man damit nicht Geld machen? Ganz ehrlich, ich sag's dir, wie es ist. Das war so ein Ding, wo ich gesagt habe, cool, ich möchte beides vereinen, ich möchte zeigen, dass man mit Nachhaltigkeit kein Greenwashing betreiben muss, sondern mit Nachhaltigkeit sehr wohl was Gutes tut und trotzdem wirtschaftlich ist. Also für mich heißt es nicht Wirtschaft oder Umwelt, sondern Wirtschaft für Umwelt und nicht nur in der Welt leben, sondern vielleicht ein bisschen auch für die Welt leben.
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6: Plastik begleitet uns vom ersten Kaffee am Morgen über das Einwegsackerl beim Gemüsekauf bis zum Zähneputzen am Abend. Und oft, ohne dass wir es überhaupt ganz bewusst bemerken. Doch was wäre, wenn man genau hier ansetzt und umdenkt? Eine, die sich mit dieser Frage ganz konkret beschäftigt hat, ist Viktoria Neuhofer. Gemeinsam mit Stefanie Sinko hat sie das Salzburger Startup Damn Plastic gegründet, mit dem Ziel, Einwegplastik aus unserem Alltag zu verbannen und durch praktikable Alternativen zu ersetzen. Inzwischen macht sie ganz viel mehr, über das wir heute sprechen wollen. Unter anderem wollen wir darüber reden, ob man und wie man überhaupt nachhaltig leben kann, wie aus einer Idee ein wachsendes Unternehmen wird und aus Freundinnen auch ein erfolgreiches Gründerinnen-Duo und darüber, warum es bei Nachhaltigkeit heute längst nicht mehr nur um Verzicht geht, sondern auch um neue Perspektiven auf Konsum, Unternehmertum und Verantwortung. Danke, dass du heute da bist.
4: Vielen lieben Dank, dass ich da sein darf.
6: Freut mich sehr, dass es heute klappt. Genau, ich habe es kurz angerissen, wir reden da heute noch viel mehr drüber. Du machst ja inzwischen total viel. Du bist Unternehmerin, Speakerin, inzwischen auch Autorin. Aber beginnen wir mal am Start, um in Salzburg nochmal anzukommen. Wie seid ihr denn damals auf die Idee gekommen, selbst zu gründen?
4: Ich würde gerne noch in dein Intro schnell mal reingreifen, weil wir sind nicht dafür da, dass wir Plastik verbannen. Tatsächlich sind wir für Kreislaufwirtschaft. Also es geht mir nicht darum, eben, dass man nur verzichtet, sondern dass man eigentlich zeigt, dass man nicht verzichten muss und trotzdem was Gutes tun kann. Und wir sind für Kreislaufwirtschaft. Also Damn Plastic bedeutet nicht verdammtes Plastik. Damn Plastic heißt eigentlich Damn Nice Plastic, wenn wir es im Kreislauf belassen. Und tatsächlich auf die Idee bin ich gekommen in einem bisschen nicht nüchternem Zustand am Electric Love Festival in Salzburg. Ich hatte schon ein Bewusstsein durch eine Krankheit, die ich hatte, wie viel Plastik überall ist, was macht das mit meinem Immunsystem. Also meine Grundmotivation dieses Unternehmens ist nicht, die Welt zu retten, sondern eigentlich uns Menschen ein bisschen gesünder zu machen. Und es war dann 5 Uhr in der Früh und der Boden war voll mit diesen ganzen Bechern und mein erster Gedanke war so, shit, ey, ich habe so viel Spaß, warum hinterlasse ich denn so einen Dreck und warum könnte man damit nicht Geld machen. Ganz ehrlich, ich sag's dir, wie es ist. Das war so ein Ding, wo ich gesagt habe, cool, ich möchte beides vereinen. Ich möchte zeigen, dass man mit Nachhaltigkeit kein Greenwashing betreiben muss, sondern mit Nachhaltigkeit sehr wohl was Gutes tut und trotzdem wirtschaftlich ist. Also für mich heißt es nicht Wirtschaft oder Umwelt, sondern Wirtschaft für Umwelt und nicht nur in der Welt leben, sondern vielleicht ein bisschen auch für die Welt leben. Und ja, das entstand dann, wie gesagt, mit Festivals. Ich wollte zeigen, dass man feiern kann, trinken kann und je mehr wir trinken können, desto mehr können wir Gutes tun. Das heißt, wir haben Strategien wie Impact Drinks oder wo wir Wodkas CO2 anbieten, wo man sozusagen zeigt, Spaß muss nicht heißen Verzicht und muss nicht heißen unnachhaltiges Leben. Und wir haben angefangen mit essbaren Strohhalmen, essbaren Papierbechern, essbaren Bechern, essbaren Tellern, essbarem Besteck, wo es quasi egal ist, wenn du es am Boden wirfst, sondern vielleicht sogar noch die Insekten damit fütterst. Das war so der Grundgedanke. Aber so untriebig wie ich bin, vorbeigelaufen an einer Immobilie in Ecke Getreidegasse. Das ist ja eigentlich, vor Corona war es ja noch schwer, ein Eckchen zu ergattern. Und das war für mich dann klar, okay, vielleicht mache ich sogar einen Job auf. Und ich habe dann nicht nur ein Glück gehabt, also es war dann eine junge Wirtschaftsveranstaltung und ich gehe am Abend da vorbei und denke mir so, wer malt denn da diese Immobilien aus? Wer kommt denn da jetzt rein? Warum ist die jetzt frei? Und habe dann am nächsten Tag, ich komme ja aus einem Familienbetrieb in 11. Generation, habe dann vor diesem Shop so lange gewartet, bis da wer reingelaufen ist. Und dann habe ich gefragt, was passiert denn da jetzt? Und habe erfahren, dass da jemand eben insolvent gegangen ist und dass diese Immobilie frei wird und habe sie mir geschnappt, ohne zu wissen, was da jetzt eigentlich reinkommt. Mhm. Ich habe nur gewusst, es heißt Damn Plastic und wir wollen coole Produkte verkaufen. Und ja, 11 Tage später haben wir aufgesperrt. Also es war kaum
6: schnell gegangen dann.
4: Es war Tag und Nacht. Wir haben ausgemalt, Boden gemacht, wir haben coole Möbel zusammen selber geschweißt und eigentlich alles mit 0 Euro Startkapital tatsächlich. Wir haben kein Geld ausgegeben, um das Geschäft zu füllen. Du hast ja Miete erst im Nachhinein, auch Mitarbeiter zahlst du ja im Nachhinein, deswegen kann ich echt stolz sagen. Wir haben dann mit 0 Euro angefangen, nur mit einer Idee und währenddessen wir ausgemalt haben, haben wir Lieferanten angerufen und die Produkte quasi bestellt. Also es war, ja, wie es oft mal so ist, Startup-Lifestyle, den haben wir tatsächlich auf den Tag gelegt.
6: Wahnsinn, wie schnell es dann gehen kann von der Idee zur wirklichen Umsetzung. Inzwischen habt ihr ja nicht nur den Shop in Salzburg, sondern seid auch in Wien und in Slowenien habt ihr auch ein Geschäft.
4: Ja, und haben noch vor, das Franchise jetzt auszuweiten, ja. Also Proof of Concept ist mal da und jetzt versuchen wir da die Stores wie Schwamm mal aufpoppen zu lassen.
6: Der Erfolg gibt euch recht, würde ich sagen. Also ein Markt scheint auf jeden Fall da zu sein. Ich habe schon kurz angesprochen, du hast ja gemeinsam gegründet. Mhm. Ihr wart ja vorher schon befreundet.
4: Genau.
6: Wie ist es denn? Ihr habt jetzt auch ein Buch darüber geschrieben, wie man wird von BFFs zu CEOs. Wie förderlich ist es denn für ein Business, befreundet zu sein? Oder wie schwer kann das vielleicht auch manchmal sein?
4: Also tatsächlich greife ich das Thema kurz von der anderen Seite an, weil die meisten sagen, mit Freunden sollte man nicht gründen. Und ich finde, das ist der größte Fehler, denn was bedeutet Freundschaft? Wenn du wirkliche Freunde hast, wo Ego keine Rolle spielt, wo du jemanden wirklich vertraust, wenn du jemanden wirklich auch liebst, du liebst ja hoffentlich auch deine bessere Seite, wenn es eine Freundschaft ist, dann ist es nur ein Vorteil, denn du bist am Anfang im Unternehmertum echt alleine. Du schupfst alles alleine und der Tag hat 24 Stunden, aber wenn du zu zweit gründest, dann hat er nicht mehr 24 Stunden, sondern ist auf einmal doppelt so viel wert. Du kannst das einfach mit mehreren Schultern aufteilen. Aber was schon ein Thema ist, ist, dass du dich als Freundin, du kennst dich aus einer anderen Perspektive. Das heißt, du kennst dich vom Feiern, du kennst dich von, wenn du über Probleme sprichst oder du kennst dich aus dem Tagesleben, sagen wir jetzt mal so. Und du weißt jetzt nicht, wie man miteinander arbeiten kann oder wird. Und hier ist es ganz, ganz wichtig, dass man beide Charaktere versteht und dass beide wissen, wo liegt meine Stärke, wo liegt meine Schwäche und das von Anfang an aufteilt. Und das war ein bisschen, was wir am Anfang nicht getan haben. Also ich bin Vollblutunternehmerin, ich wollte nie was anderes tun. Ich bin auch so aufgewachsen in einer Unternehmerfamilie. Bei der Stefanie war das ein bisschen anders. Ja, ihre Eltern waren auch selbstständig, Zahnärzte, also was komplett anderes wie ein großer Betrieb für Produktion. Also man hat hier doch ein unterschiedliches Mindset und ich wollte am Anfang, dass die so ist wie ich. Ich wollte, dass wir alles gemeinsam machen und so wie es halt mit Freundinnen ist. Aber das war dann ganz schnell genau das Thema, wo wir gesagt haben, das funktioniert nicht, denn sie ist anders, sie hat andere Stärken als ich. Und erst an dem Zeitpunkt, wo wir dann unsere Rollen verteilt haben, hat das funktioniert. Also es hätte uns schon die Freundschaft auch gekostet und ich sage nicht, dass es immer leicht ist, aber der Unterschied ist zwischen Startup-Gründern, die einfach mit Bekannten gründen oder vielleicht mit Investoren oder mit Geschäftspartnern, die man nicht so gut kennt, da gibt man auch früher auf. Also ich glaube, es ist ganz klar, dass die meisten Unternehmen, die gegründet werden, innerhalb von 5 Jahren schließen. Und es liegt nicht an der Idee oder am Business, sondern es liegt einfach an den Menschen, die zusammenarbeiten. Und wenn du streitest und es hart wird und Unternehmertum ist verdammt hart und es ist nicht immer, wie sagt man da, Friede, Eierkuchen oder wie sagt man, da gibt es dieses Sprichwort, es ist einfach ganz, ganz oft mit Stress verbunden. Und wenn du da jemanden hast, Entschuldigung, der da so am Arsch geht, dann lass du es einfach auch sein. Du kämpfst für die andere Person nicht. Und wenn du eine Freundin hast, dann kämpft man gegenseitig dafür. Das heißt, man möchte nicht, dass die Freundschaft kaputt geht, man möchte aber auch nicht, dass das Unternehmen drunter leidet. Und so rappelst du dich immer wieder und immer wieder auf. Und dieses Buch, was wir geschrieben haben, zeigt dir eben die Regeln. Es gibt einen Freundschaftskodex, es gibt einfach Punkte, die wir falsch gemacht haben, dass der Nächste es vielleicht nicht falsch macht, sondern viel, viel länger zusammenarbeiten kann. Wir arbeiten jetzt schon seit 6 Jahren zusammen, sind 21 Jahre beste Freundinnen, haben uns durch einen gemeinsamen Ex-Freund kennengelernt. Dementsprechend haben wir schon gewusst, wir passten wirklich wie die Faust aufs Auge. Aber es war dann schon trotzdem, wie gesagt, überraschend, wie unterschiedlich wir eigentlich arbeiten. Und vorher haben wir wirklich geglaubt, wir sind ident. Das heißt, es sind aber nicht nur diese Sachen enthalten, sondern alles, was du brauchst, um ein Startup zu gründen. Kunden. Also wirklich von der Idee bis zum Scale-up, das Wissen, viele Tipps und Tricks, die einerseits ich noch vom Familienunternehmen natürlich mitnehme und definitiv einen Shortcut schon hatte, um zu gründen, sei es egal, welches Projekt ich da sozusagen jetzt habe, das hat mir einfach viel gebracht. Und wenn du dann noch auf der anderen Seite eine beste Freundin hast, die eben mehr in der Organisation ist, die auch super im Tagesgeschäft ist und ich eher nicht so sozusagen das bevorzuge, sondern eher schon dieser Visionär bin und nach vor presche und vor und vor und vor will, dass man sich da perfekt ergänzt. Und diese Dinge stehen da drinnen. Und jedes Mal, gestern habe ich tatsächlich das erste Mal aus diesem Buch rausgelesen, laut vorgelesen, und da wird man auch selber ein bisschen sentimental. Und es war für uns beide auch ein bisschen eine Therapie, das kann ich schon sagen. Also generell diese Themen anzusprechen, nochmal alles Revue passieren zu lassen, was passiert ist, was war schwer, wo hat es uns wehgetan, wo hätten wir denn unsere Freundschaft auf den Nagel gehängt, waren definitiv ein paar Momente so da. Aber gerade da rauszukommen, ist unfassbar schön und macht dich definitiv stärker und auch resilienter für die Zukunft.
6: Das kann ich mir vorstellen. Also man kann wahrscheinlich die Last einfach gut verteilen, beziehungsweise hat auch jemanden an der Seite, den man sowieso schon mag und von dem man auch weiß, das ist der Person wichtig. Dass es einem gut geht, dass das Unternehmen funktioniert, das hat sicher viele Vorteile.
4: Vielleicht nicht nur jemanden mag, also nur mögen und gemeinsam gründen ist zu wenig. Man muss sich definitiv wirklich ergänzen, das ist der Punkt. Also ich glaube, wir würden, wenn beide Menschen so ein Ego hätten, also wenn sie wäre so wie ich oder andersrum, dann wäre das wahrscheinlich schwierig. Also gerade die Unterschiede machen es dann aus, dass du es besser machen kannst.
6: Ja. Nein, das scheint zu funktionieren, wenn du sagst, 21 Jahre befreundet, 6 Jahre gemeinsam jetzt auch bei der Arbeit.
4: Wir haben viele Co-Gründer befragt, also wir haben auch mit vielen oder sprechen halt laufend mit jemandem, und gerade da, wo es nicht funktioniert hat, auch diese, mit denen habe ich gesprochen, und es lag wirklich immer an einer privaten Ego-Geschichte, weil der andere vielleicht besser im Fernsehen ist oder weil der andere erfolgreicher mehr Kunden reinbringt und dann sagt, ich möchte mehr oder wie auch immer. Es hat immer so ein Thema gegeben. Am Ende geht es immer um dieses Zwischenmenschliche, und es gibt Fragen, die du dich vorab fragen solltest, bevor du mit einer Freundin oder deinen Partner vielleicht oder Familie auch gründest, weil es kann tatsächlich auch ins Auge gehen. Und die letzten Jahre und auch die Gespräche haben mir viel gezeigt, wie einfach es eigentlich wäre, trotzdem erfolgreich miteinander zu gründen, wenn beide Verständnis für gegenseitige Charaktere einfach bringen. Weil nur weil ich jetzt 20 Stunden am Tag arbeite und vorpresche und das auch am Anfang auch tatsächlich von ihr auch ein bisschen verlangt habe, weil es ja so meine Idee war, das ist falsch, weil wenn jemand eher noch auf Familie schaut und der braucht diesen Zeitausgleich vielleicht und er braucht ein Wochenende für sich, dann muss man das akzeptieren. Und das ist manchmal nicht leicht, aber notwendig.
6: Ja, über Tipps vielleicht auch für junge Menschen, die sich interessieren fürs Gründen, wollen wir nachher auch noch mal ein bisschen sprechen. Mhm. Was mich noch interessieren würde, du hast gerade auch angesprochen, dass du selbst ja aus einer Unternehmerfamilie kommst. Was für dich da von Anfang an dann trotzdem klar, dass du gerne was Eigenes auf die Beine stellen möchtest?
4: Definitiv. Also ich habe ja schon als kleines Kind ja nicht mit Puppen gespielt, sondern ich habe schon immer Unternehmen gegründet und also quasi in meiner Vision und habe dann so Büro gespielt. Ich weiß nicht, wie viele Menschen das sonst noch machen, aber das war tatsächlich immer mein Traum, dass ich was Eigenes auch mache. Und ich habe aber auch das Glück, dass ich auch im Unternehmen meine Ideen schon umsetzen durfte. Also ich bin einfach ein sehr, sehr ideengetriebener Mensch, und wenn ich die nicht machen darf, dann werde ich, glaube ich, unrund oder ein bisschen ungut. Also ja, ich wollte es machen. Natürlich war es nicht der Plan meiner Eltern, und ich habe vor 30 auch nicht gedacht, dass ich jemals sage, hey, liebes Familienunternehmen, 11. Generation, ich warte jetzt und ihr müsst jetzt für ein paar Jahre auf mich warten. Das war nicht geplant. Das war einfach diese Dinge und diese Ideen, die haben mich nicht mehr loslassen. Ich habe sie machen müssen. Ging einfach nicht vorbei. Sonst war mein Tag tatsächlich, ich hatte so eine Zeit, wo ich ein bisschen mehr genervt war, und habe mich einfach gefragt, ist es das? Möchte ich denn jetzt ins gemachte Nest, also gemachtes Nest ist jetzt eh so dahingesagt, in einer Übernahme ist viel, viel schwerer, als was Neues, Eigenes zu gründen. Das kann ich hier an der Stelle auch sagen, und ich glaube, alle Unternehmerkinder, die das hören, die wissen, wovon ich spreche. Es ist definitiv nicht leicht, aber einmal gekostet, nicht mehr auszubremsen.
6: Das merkt man auf jeden Fall. Jetzt habt ihr auch noch was gegründet, wo es generell ums Thema Nachhaltigkeit geht, Umwelt, Klima. Das sind ja alles Themen, die trotzdem, egal wie man es angeht, immer noch umstritten sind irgendwie. Ja. Das sorgt auf jeden Fall für Kontroversen. Wie ging es euch denn da am Anfang?
4: Also es war bei uns tatsächlich ein bisschen anders. Ich bin definitiv crazy und ich mag andere Dinge oder ich mag mich auch anders oder ich mag mich nicht verstellen. Ich möchte zeigen, dass ich ein glücklicher Mensch bin und ich möchte eben nochmal wiederholen, man kann zeigen, dass man mit Müll auch Geld verdienen kann und trotzdem was Gutes tut. Das heißt nicht, dass ich mich jetzt transformieren muss und zum Öko werden muss. Aber es war schon so, dass gerade am Anfang, wo man mit der Stefanie auch das Richtung Marketing, also ich habe mir schon immer gewünscht, dass alles schwarz ist mit Neonfarben und so weiter. Und jeder hat gesagt, nein, das geht nicht. Also da musst du jetzt schon ein bisschen umändern. Die Farben müssen vielleicht braun sein. Und unser erster Imagefilm, okay, das war so ein, wo ich gesagt habe, komm, dann müssen wir halt ein bisschen so auf Weltuntergangsszenario gehen. Und dann haben wir das aufgenommen und versucht und dann hören wir plötzlich auf, beide lachen und die Steph sagt, also Steph sagt auf einmal so, ich bin viel zu glücklich für diesen Scheiß. Ja, und dann habe ich gesagt, warum verstellen? Warum können wir nicht bleiben, wie wir sind? Warum können wir nicht zeigen, dass wir auch gerne auf Urlaub fliegen, dass wir auch manchmal mit einem geilen Auto fahren? Ganz ehrlich, warum sollte man auf alles eben verzichten? Und wir haben gesagt, wir werden uns nicht mehr verstellen. Wir möchten ein Konzept auf die Welt bringen, das 95% der Menschen erreicht und nicht nur 5%, die schon nachhaltig sind. Und ich glaube, das ist uns sehr gut gelungen. Also wenn in unseren Salzburg Store da jetzt eine Dame kommt mit ihren Prada-Schuhen und sagt so, hey, gestern bin ich geflogen, was muss ich denn heute alles kaufen, damit ich was Gutes tue? Dann habe ich so ein bisschen geschafft, dieses Bewusstsein zu schaffen und wir sagen ja nicht Nachhaltigkeit, sondern wir reden ja immer über passive Nachhaltigkeit. Das heißt, ich weiß, dass der Mensch bequem ist, ich weiß, dass wir Convenience lieben und dementsprechend gibt es bei uns ja nur Produkte, die entweder aus Müll entstehen, helfen, den Müll zu reduzieren oder gar nicht entstehen lassen. Das heißt, du bist passiv nachhaltig, indem du was kaufst, unterstützt du Cleanups und soziale Projekte und das war mein Ziel. Nicht, wie kann ich sozusagen die nachhaltigsten Stores oder Strategien machen, sondern wie mache ich Nachhaltigkeit so bequem wie möglich, dass sie auch skaliert und sozusagen eine Win-Win-Situation für Wirtschaft und Umwelt ist.
6: Ja, ich glaube, das ist generell total oft das Problem, dass man bei dem Thema irgendwie das Gefühl hat, man kann es nicht wirklich richtig machen. Das heißt, man bemüht sich, man weiß ich nicht, verwendet vielleicht schon lange keine Plastiksackerl mehr, man fliegt nicht mehr so viel, wie auch immer. Und trotzdem wird an Menschen, die schon versuchen, es richtig zu machen, oft der Anspruch gestellt, man muss es dann auch perfekt machen.
4: Den Shitstorm, den ich kriege, willst du nicht einmal anhören. Also wirklich, was ich für Briefe an meinem Auto kriege oder per Instagram oder so, da denke ich mir immer so, okay, gut, das sind eben die paar Extreme, die das vielleicht so sehen, aber man sollte vielleicht schauen, wie viel Impact macht man denn tatsächlich und wie viel Müll sammelst du tatsächlich und wie cool kannst du das eigentlich verpacken und trotzdem machst du etwas. Und das tut mir tatsächlich weh, dass man verlangt von einer Person, wenn man so ein Unternehmen hat, eben im Gesundheitsbereich, dass man von mir verlangt, dass ich im Wald wohne. Ja, und ich frage mich dann gerade diejenigen, die was mit dem Finger zeigen und sprechen, die wissen nicht mal, was nachhaltig ist. Ich frage mich ganz oft, wer hat denn gesagt, was nachhaltig ist oder was nicht? Du hast gerade gesagt, man soll auf Plastiksackerln verzichten. Ich sage genau andersrum. Wenn wir von Plastik wegkommen im Umgangsbereich, was wir jetzt machen, verbrauchen wir viel mehr Ressourcen. Denn ich als Holztechniker kann dir definitiv sagen, ein Papiersackerl ist nicht nachhaltiger wie ein Plastiksackerl. Plastiksackerl könnte, wenn wir eben, wir Menschen, es gut recyceln würden und im Kreislauf zurückbringen, wäre es endlos zum Verwenden. Papier absolut nicht. Kann 4 bis 7 Mal recycelt werden, die Fasern werden kürzer und so weiter und so fort. Braucht extrem viel Wasser zum Aufbereiten, braucht extrem viel Chemie. Und ich meine, wir sehen, wenn es regnet, ne, was passiert dann? Beste Umsätze bei mir im Store, weil die kommen alle und fragen, und hast du Baumwollsackerl? Weil das Papiersackerl haltet halt nicht. Ne? Mhm. Also es geht am Ende halt schon auch um das Wissen und da hat Marketing die letzten Jahre ein extrem gutes Brainwashing gemacht, was wir für nachhaltig empfinden und was nicht. Und wenn es nicht öko ausschaut, nämlich nicht braun ist oder nicht aus Papier ist, dann ist es automatisch nicht nachhaltig. Aber das ist genau falsch, denn das meiste, was aus Papier ist, ist auch beschichtet. Also gerade die Papierbecher oder diese Mäcki-Becher, alles, was ihr jetzt so verwendet, die schauen aus wie Papier, aber es ist nicht Papier. Es ist Kunststoff beschichtet mit Papier, damit es so aussieht. Und damit habe ich halt tatsächlich ein massives Problem und spreche offen darüber, dass wir einfach endlich mal anfangen sollten, die Supply Chain zu sehen und nicht nur sozusagen eine Tank-to-Wheel-Berechnung. Wenn wir jetzt eben, ich gebe dir ein Beispiel oder für die Zuhörer, ich gebe euch ein Beispiel. Vor ein paar Jahren, wenn du einen Kugelschreiber auf Amazon bestellt hast, dann ist er eben in so einen Plastiksackerl gekommen. Das hat ca. 13 Gramm gewogen. Jetzt, wenn du einen Kugelschreiber bestellst, kommt im Karton zwischen 150 und 250 Gramm, je nachdem, was gerade quasi für die Produktion einfacher, beziehungsweise eben für die Logistik einfacher ist. Also alleine, wenn du am menschlichen Verstand einschaltest, wie viel mehr Gewicht wir von A nach B fahren, wie viel mehr Treibstoff wir verbrauchen, wie viel mehr Mikroplastikabrieb wir bei den Reifen haben, wie viel mehr Luft wir eigentlich verschicken, die wir eigentlich zum Atmen brauchen. Zudem ist 80%, was wir in Österreich oder Deutschland an Papier konsumieren, importiert aus USA, die ganzen Zellfasern. Also wenn man sich wirklich das alles anschaut und im Kreis berechnet von A bis Z, dann würden wir eigentlich wissen, dass das, was wir jetzt machen, scheiße ist. Also es hat sich da keiner was überlegt. Genauso, ich bin ja selber auch in der Politik tätig, aber alleine die Verbote, die wir machen, ohne zu überlegen, was die Konsequenz daraus ist, wie zum Beispiel eben Strohhalme wurden verboten. Ne? 2021 wurden die Plastikstrohhalme verboten, weil die armen Schildkröten dran sterben. Okay, ich bin der Meinung, dass sie an Bambusstrohhalmen auch sterben, wenn wir sie am Boden werfen, weil es geht ja um die Form. Aber niemand hat sich überlegt, was passiert jetzt, weil jetzt importieren wir alle Strohhalme für einmalige Verwendung aus China. Und das sind keine Papierstrohhalme, das sind beschichtete Strohhalme für einmalige Verwendung. Niemand kann mir doch sagen, dass das nachhaltiger ist, als wenn wir in Deutschland Plastikstrohhalme produzieren. Also das, es geht ja am Ende um CO2 und es geht am Ende um Ressourcen. Und dass wir es sauber haben und der Müll nicht am Boden liegt, ist, weil wir so super tolle Infrastrukturen haben und das in Container packen. Entweder verbrennen wir es oder packen es in Container, schicken es weg und kriegen noch Geld dafür. Mhm. So, das ist unser Kreislauf. Und das finde ich halt tatsächlich nicht cool. Und wenn jeder da ein bisschen nachdenken würde und sich Zahlen anschauen würde, dann würde ganz, ganz schnell draufkommen, dass das, was heutzutage nachhaltig ist oder als nachhaltig bezeichnet wird, tatsächlich nicht nachhaltig ist oder nicht nachhaltiger.
6: Wie du sagst, geht es eigentlich vielmehr darum, Produkte vielleicht einfach bewusster zu verwenden, nachzudenken, was für einen Impact das jetzt wirklich hat, auch wenn es vielleicht so wirkt, als wäre das eine oder als wäre alles schwarz und weiß. Sagen
4: genau.
6: Wir so.
4: Die goldene Mitte wäre tatsächlich super. Und so wie du sagst, alle sind entweder von mir verlangt man, dass ich extrem öko bin und das werde ich niemals sein. Also ich bin Unternehmerin, ich bin ein normaler Mensch, ich liebe genauso Luxussachen, ist einfach so. Ne? Ich möchte aber darüber auch offen sprechen, dass das okay sein kann, wenn man trotzdem als Mensch viel Gutes tut. Oder eben das komplette Gegenteil, wo man sagt, es ist mir sowieso egal. Und das finde ich halt echt traurig, weil wenn jeder nur 1% bisschen besser machen würde, dann hätten wir nicht einmal ein Problem. Aber das sehen die gar nicht. Oder ja, uns geht es auch super gut. Ich würde mal sagen, gerade das Thema Nachhaltigkeit war wichtig. So Corona-Zeiten hat man ja gesehen, ne? Blauer Himmel auf einmal ist da, Delfine kommen wieder zurück und was auch immer. Da war es ein bisschen kurz wichtig, Corona war vorbei und jetzt ist es wieder nicht wichtig. Das ist einfach so. Und man merkt, die ganzen nachhaltigen Konzepte, die Unverpackt-Läden und so weiter, die funktionieren nicht. Weil der Mensch trotzdem einfach viel zu bequem ist, dass er jetzt eine Mehrwegbehälter da mitnimmt und sich das jede Woche quasi befüllt. Das funkt einfach nicht. Und deswegen sage ich ja, es muss sich, wenn sich der Mensch nicht anpasst, dann muss sich Nachhaltigkeit anpassen, aber auch, dass es Sinn macht und nicht nur grün aussehen. Weil was bringt es der Welt, wenn es grün aussieht, aber nicht grün ist?
6: Auf genau das Thema, was du gerade angesprochen hast, wollte ich auch noch gerne eingehen. Klimathemen, man hat ja nicht nur den Eindruck, es ist ja wirklich faktisch so, dass die einfach gerade ziemlich hinten überfallen. Also wir haben extrem viele Krisen auf der Welt. Die Leute sind seit Corona gefühlt, ist das alles ein bisschen wieder in den Hintergrund gerückt. Du hast gerade schon gesagt, viel funktioniert auch einfach nicht. Bemerkt ihr das auch, dass sich da einfach was verändert hat grundsätzlich?
4: Also ich sage mal so, unser Shop-Konzept ist ja nicht so ausgelegt, dass wir sagen, hey, wir sind jetzt nachhaltig. Wir sind nachhaltig und wir machen jeden Tag Impact, aber ich zeigt da nicht mit dem Finger drauf, sondern ich schreibe drauf Green Couch Potato Style, alles aus Müll, Hashtag leider geil. Ne? Der Mensch kommt zu uns in den Store, weil es cool ausschaut. Wir haben eine coole Optik, die komplett aus Müll hergestellt ist, aber nicht nach Müll ausschaut. So. Das heißt, wir ziehen die Leute an, weil die Taschen cool ausschauen, weil die Sonnenbrillen cool ausschauen, dass sie es kaufen und dann erfahren, hey, die Sonnenbrille ist aus alten Zigarettenstummel oder hey, dieser Rucksack ist eben aus Müll erzeugt und ich erkläre ihnen anhand von Gläsern und Prozessen, damit der Mensch das versteht. Die finden das auch wirklich cool, aber ich mache das nicht vorab. Ja, natürlich heißen wir Damn Plastic und viele glauben, verdammtes Plastik. Aber umso geiler ist es, wenn ich dann erklären kann, nee, so ist es eigentlich gar nicht. Also du ziehst die dann halt schon an. Und im Europark steht ein T2-Bus in der Mitte durchgeschnitten. Klar zieht der an. So, aber du kommst gleich ins Gespräch. Und wenn du das Thema nicht eben so auf, Entschuldigung, klassisch Öko rüberbringst, dann hören die Leute auch wirklich, wirklich gerne zu. Und wenn sie dann wiederkommen und das Bewusstsein auch haben, also ich liebe dieses Sprichwort so, from knowing comes caring and from caring comes change. Wenn der Mensch da ein bisschen was weiß, dann verändert sich auch was von alleine. Und ich habe schon auch Beispiele, wenn du zum Beispiel erklärst, okay, wie entsteht aus wirklich Restmüll ein neuer Stoff, also zum Beispiel eben, dass du es einschmelzt, es entsteht ein Regranulat, aus dem Regranulat entsteht wieder eine Spule, mit der du dann Sachen nähen kannst, gibt es auch Leute, die dann so sagen, so, das war Müll, das war am Boden, das trage ich nicht. dann sage ich immer so, okay, hier ist die Tür, können Sie gerne rausgehen, weil bei mir ist einfach alles aus Müll, was wir verkaufen. Also abgesehen von den Kosmetikern, das ist natürlich nicht Müll, aber du weißt, was ich meine. Und ja, ich glaube, deswegen kann ich dir da keine andere Antwort geben, weil ich nicht diesen Greta Thunberg-Weg wähle, sondern ganz im Gegenteil. Ich möchte, wie gesagt, die Menschenmasse, die so sind wie ich, erreichen. Und wenn sie nebenbei was Gutes tun können, zeigen, dass wir da viel, viel mehr Impact haben, als wenn da sozusagen ein paar Extremisten unterwegs sind. Aber ich möchte auch in diese Schublade nicht gesteckt werden, was ich leider tatsächlich oft werde wegen dem Unternehmen, bis man mich halt kennenlernt. Dann, ja.
6: Genau, da hört es ja nicht auf. Du hast ja noch ein Produkt auf dem Markt, das Zaubermehl. Was hat das denn damit genau auf sich?
4: Das Zaubermehl hat tatsächlich etwas auf sich, auch für Menschen, die einfach gestresst sind, aber trotzdem gesund essen wollen. Das war so meine Grundintention, dass ich in 30 Sekunden meine Waffeln oder Palatschinken machen kann. Ich nenne sie Entrepreneur-Waffeln. Aber es geht eigentlich darum, dass es ja sehr viele Allergien auf der Welt gibt und viele Menschen auf etwas verzichten müssen, auch im Essen. Und wie ich dir schon vorgesagt habe, ich mag nicht, dass die Menschen verzichten müssen. Und das Zaubermehl besteht nur aus 4 Bio-Zutaten. Du brauchst nur Wasser und es hat 10-mal mehr Ballaststoffe, 30% weniger Kohlenhydrat und 3-mal mehr Proteine wie ein normales Mehl. Wobei ich noch dazu sagen muss, es ist kein Mehl, es ist ein Mix. Es ersetzt Eier, Milch und Mehl und du brauchst einfach nur Wasser. Das heißt, für alle gestressten Mamis, für alle gestressten Unternehmer, für Leute, die keine Zeit haben oder einfach tatsächlich Zeit haben und einfach nur was Neues ausprobieren wollen, dann ist es einfach eine gesündere Alternative zu dem, was am Markt ist. Gerade was glutenfrei, es ist, das sollte ich vielleicht noch dazu sagen, es ist allergenfrei, es ist glutenfrei. Gerade für Menschen, die Zöliakie haben oder eben Diabetes oder wie gesagt andere Unverträglichkeiten, das, was im Regal jetzt heutzutage zu kaufen ist, das hat hunderttausende Chemiezutaten. Es besteht wirklich aus null Nährstoffen und das war meine Motivation, etwas auf den Markt zu bringen, was nicht nur gesund ist, sondern einfach auch convenient ist. Also ich mag einfach, wie du siehst, beide Teile immer ganz gut verbinden und zeige den Menschen wieder weniger Verzicht und trotzdem schmeckt es geil.
6: Die Menschen erreichen, das machst du ja nicht nur mit diesem Unternehmen. Du bist ja auch, trittst immer wieder als Speakerin auf. Ihr bietet auch Consulting-Workshops an. Was sind denn, vielleicht eine schwierige Frage, aber was sind denn Themen, die du vielleicht anders denkst als, als andere, die du da vorrangig mitgeben möchtest?
4: Ich persönlich bin ja wirklich so ein Tausendsasser. Ich liebe Risiko. Es gibt nichts, was ich nicht probiere. Ich lebe nach dem Motto, wer nicht kostet, ist blöd, was mir mein Opa wirklich jahrelang eingetrichtert hat. Und ein Neuhofer, der gibt nicht auf. Also dementsprechend, ich traue mich einfach, Dinge auszuprobieren. Und ich suche jeden Tag nach was Neuem. Also ich nehme mir auch wirklich in der Früh meine Glory Hour. Ich mache 20 Minuten Meditation, ich mache 20 Minuten meine Zielsetzungen und 20 Minuten lerne ich was Neues, bevor ich überhaupt sozusagen in die Arbeit gehe. Weil ich sitze den ganzen Tag am Handy und am Laptop und in Meetings und schlafe ganz wenig, deswegen ist mir das ganz wichtig. Aber die meisten Menschen haben ja immer Angst vor Veränderung. Sie haben Angst vor Entscheidungen. Sie fragen sich immer, was ist, wenn ich etwas entscheide? Dann sitze ich halt da und denke mir so, warum denkst du so? Warum denkst du nicht andersrum? Was passiert, wenn du diese Entscheidung nicht triffst? Und gerade da jungen Menschen oder Startups zu helfen, diesen Arschtritt zu bekommen, das kann ich nur, weil ich einfach selber vom Charakter her so bin. Warum ich so bin, schwierig zu erklären. Ich war schon als Schulkind so tatsächlich. Wenn die Lehrer wollten, dass ich mich hinsetze, wollte ich nicht und habe gesagt, wozu? Irgendwann mal habe ich eben meine Unternehmen und dann brauche ich das sowieso nicht. Also wirklich, ich bin jetzt nicht stolz drauf, aber meine Mama hat mich dann richtig in die richtige Richtung gepeitscht sozusagen. Aber ich war einfach tatsächlich charakterlich immer sehr stark und ich stehe auch dazu. Und ich liebe es, anderen Menschen eigentlich den Weg aufzuzeigen, dass es einfach echt einfach sein kann. Also die sehen immer so diesen fetten Berg und bewegen sich nicht. Und ich sehe da das Loch und gehe da einfach durch. Und das anderen aufzuzeigen, macht mir tatsächlich extrem viel Spaß.
6: Du bist aktuell ja auch Teil einer Kampagne des Salzburg-Unternehmens 21 Bitcoin, eines der Gesichter dieser Kampagne, die Frauen für Vermögensaufbau und für Altersvorsorge sensibilisieren soll. Du hast gerade schon ein bisschen erzählt, dass das bei dir sowieso schon von vornherein irgendwie so der Traum war. Man sicher auch irgendwie ein bisschen den Charakter dafür braucht, dass es einem so leicht fällt, solche Risiken einzugehen. Aber Vielleicht kannst du noch mal ein bisschen drauf eingehen. Wie war das denn für dich? Wie früh hast du dich denn mit solchen Themen dann auch schon mit der finanziellen Seite vielleicht beschäftigt?
4: Thema Finanzen, ich meine, das ist ja ein A und O beim Unternehmertum. Natürlich hat mich das schon immer interessiert. Was mich nicht interessiert haben, sind Aktien oder sowas. Und ich habe da auch eben in einem Interview gesagt, langweilige Aktien, und habe da voll Shitstorm bekommen, dass man das so nicht bezeichnen darf. Aber wenn es für mich langweilig ist, dann ist es halt nun mal so. Und Bitcoin ist für mich nicht langweilig, weil es für mich etwas Einzigartiges ist. Es ist beschränkt, es hat einfach seine Legitimität, warum es da ist. Auch da habe ich wieder was gehört mit, ich darf nicht sagen, dass es sicher ist. Was ist schon sicher? Okay, ein Banksystem ist auch nicht sicher. Wenn du eine Bankomatkarte hast, dann schau jetzt, hol sie jetzt raus und schau, was draufsteht. Da steht ja, dass du nur Verfüger bist. Das heißt, das Geld gehört dir auch eigentlich gar nicht. Und natürlich ist es so, dass meistens Männer mit diesen Dingen in Verbindung kommen. Aber ganz ehrlich, Frauen machen das auch. Wir sprechen einfach noch nicht darüber. Wir sind jetzt nicht nur so, dass wir nach außen gehen und sagen, hey, ich mach das, ich mach das, ich mach das. Ich beschäftige mich mit dem Thema gedanklich, seitdem ich, keine Ahnung, 14, 15, 16 bin. Und natürlich ist es auch in einer Unternehmerfamilie anders. Du sprichst über diese Dinge anders. Du lernst ganz andere Strategien. Also wie gesagt, gerade in der Gründungsphase bei mir, viele haben gesagt, ja, das geht, weil du halt Familie und das Geld hast. Ich hatte gar nichts von meiner Familie. Und ich habe auch nicht vorher so viel Geld verdient, dass ich sage, ich habe mir das ermöglicht. Ganz im Gegenteil. Ich habe einen ganz normalen Lohn wie eine Sekretärin bekommen, obwohl ich das Mädchen für alles war, mit viel Druck und mit derjenigen, die auch viel Umsatz gebracht hat oder auch viel sozusagen gearbeitet hat und gut gearbeitet hat. Aber das, was du lernst, strategisch zu denken und deine eigenen Strategien aufzubauen, wo du mit nichts anfängst, also wirklich von null auf, kann ich jedem versprechen, wenn du es willst, dann geht das. Egal welche Art von Unternehmertum oder Produkt, Dienstleistung, du kannst mit null anfangen, dass du in gewissen Produkten oder Dienstleistungen dann Geld benötigst, klar, aber dafür gibt es ja Wege, wie du es dir beschaffen kannst. Das heißt nicht, dass du alles machen musst und sagen wir mal, jetzt Bitcoin kaufst und drauf abzielst, in 10 Jahren ist das so viel wert und dann kann ich das irgendwie querfinanzieren. Das sollte nicht das Ziel sein. Das Ziel sollte sein, dass du dich für dich selbst absicherst, für deine Zukunft. Ich empfehle es auch jeder Mama, die jetzt gerade schwanger ist, nachdem das rauskommt, das Kind, es sofort Fonds anzulegen, sofort einfach auch sich zu überlegen, wie kann ich mein Geld jetzt schon anlegen, damit es in 18 Jahren, wenn mein Kind 18 ist, schon eine stabile Basis hat. Und das machen halt viel zu wenige. Entweder aus Angst oder eben, weil sie sich vielleicht damit nicht beschäftigen. Und ich glaube, es ist umstritten, dass diese Art von Währung definitiv ihre Zukunftsberechtigung hat, dass sie auch sehr volatil ist, klar. Aber bitte schaut sie mal nicht nur auf heute oder morgen, sondern schaut euch die letzten 10-Jahres-Chart an. Und das ist auch wieder so ein Punkt, wie analysiere ich überhaupt Zahlen? Und wenn du dich nicht auskennst, dann gibt es wirklich viele YouTube-Videos. Also man braucht da wirklich nicht irgendwie studieren zu gehen oder was auch immer. Es reicht, dass du dich ein bisschen damit beschäftigst, um zu entscheiden, ob das ein guter Weg ist oder ein schlechter Weg ist.
6: Genau, du hast es eh schon angesprochen. Nach wie vor ist die ganze Szene ja trotzdem relativ männlich dominiert, zumindest nach außen hin. Die Frauen bringen ja auch immer eben dieses Thema Risikobereitschaft zur Sprache, warum man eben nicht anlegt, auch in Aktien, ob es in Bitcoins ist, wie auch immer. Wir haben eh schon drüber geredet, aber kannst du dir das auch erklären, warum vielleicht da diese Risikobereitschaft einfach nicht so stark ausgeprägt ist?
4: Ich meine, dafür gibt es ganz, ganz viele Gründe. Einer der Gründe ist sicher diese Sicherheit. Das heißt, dass du das sehen möchtest, was auf deinem Konto ist. Legst du etwas an, ist es nicht da. Aber das ist genau der Punkt. Bei Bitcoin ist es schon da. Du kannst es jederzeit auszahlen. Ich meine, du kannst auch jeden Tag traden und deine Pizza ja kaufen, gerade wenn die Kurse rauf oder runter gehen. Natürlich ist es etwas für Fortgeschrittene. Aber ich glaube schon, dass es gerade, wenn Frauen Kinder haben, die denken einfach auch an ihre Kinder. Die möchten, dass das Geld da ist, wenn man es braucht und sich nicht damit zu beschäftigen, fuck, was ist in 10 Jahren? Ne? Also ich glaube schon, dass das ein Punkt ist. Der andere ist vielleicht eben generell die Bildung, dass man auch in der Schule darüber nicht spricht und sich Frauen vielleicht auch dafür, ich will jetzt da nicht stereotypen oder so, aber vielleicht interessieren sie sich einfach dafür weniger. Bei mir war es einfach ein anderes Beispiel. Ich war, Familienunternehmen ist was anderes. Du hast ein anderes Umfeld, du sprichst mit anderen Menschen, du bist schon in dieser Bubble so für dich drinnen. Ja, so würde ich das quasi bezeichnen. Und vielleicht auch wirklich Interesse. Also ich glaube schon, dass ganz viele sich einfach für den Part gar nicht interessieren, was ich total schade finde. Und umso wichtiger wäre es, wenn Frauen, so wie wir jetzt 21 coole Bitches wollte ich schon sagen, aber coole Unternehmerinnen, die da einfach dastehen und anderen Frauen zeigen wollen, hey, kümmere dich doch auch mal du um diesen Finanzpart, weil das ist ja schon auch evolutionstechnisch, hat sich das ja so ergeben, der Mann bringt das Geld nach Hause, der Mann kümmert sich um die Finanzen. So, ne? Natürlich hat sich das die letzten Jahre Gott sei Dank geändert, dass auch Frauen teilweise mehr verdienen als der Mann und das Geld nach Hause bringen, und wir wissen, dass hinter jedem starken Mann auch eine ganz, ganz starke Frau steht, die die Zügel in der Hand hält. Dementsprechend glaube ich, dass es sich auch in den nächsten 15 Jahren auch anders entwickeln wird, und auch gerade durch Social Media, man sieht ja so viele erfolgreiche Frauen, von denen man gar nicht spricht, die irgendwie so versteckt waren, und plötzlich zeigen sie sich und poppen auf und motivieren andere. Finde ich cool. Ich persönlich hasse es aber generell, gegen dieses, also dieses Frauen- und Männer-Thema zu besprechen, weil jeder ist einfach, wie er ist. Ne? Ich kriege auch ganz oft, ich wurde tatsächlich darauf angesprochen, oder mir wurde gesagt, ich, Victoria, bin schuld, dass eine andere Frau arbeiten muss. So, weil ich verkörpere Unternehmertum und ich zeige jetzt, dass ich eine, also die glauben, ich bin Feministin und ich mache das nur deswegen. Ich stehe überhaupt nicht zu Feminismus, da muss ich mich auch, also schon in einem, sagen wir mal, in einem gesunden Weg, aber nicht dieses Extreme, was jetzt gerade da so nach außen geht. Und ich mag das auch nicht, dass ich dann auch in diese Schublade reingesteckt werde, nur weil ich jetzt erfolgreich bin, dass ich das mache, um etwas zu beweisen. Das mache ich nicht. Das ist mein Charakterzug. Und das fände ich schön, dass man da jetzt nicht so viele Unterschiede macht, ob Frau oder Mann, sondern entweder du interessierst dich für diese Themen oder nicht. Wie gesagt, viele Gegebenheiten haben uns dazu gebracht, dass wir Frauen einfach nicht darüber nachgedacht haben. Aber die Zeit ist jetzt vorbei. So, also alle stehen jetzt auf, wachen auf und machen auch diesen Bereich hoffentlich für sich selber. Denn wir wollen ja auch nicht abhängig sein, oder? Das hat jetzt auch nichts mit Feminismus zu tun, sondern ich glaube, jeder Mensch ist für sich selbst verantwortlich. Es ist schön, wenn ein Team und eine Familie miteinander funktionieren, aber umso schöner ist es, wenn doch jeder funktioniert.
6: Auf jeden Fall. Dann funktionieren die Teams ja auch wieder besser. Wir haben jetzt nur einen Mini-Part angekratzt von dem, was du alles so machst. Wir könnten sicher total viel noch weitersprechen. Leider haben wir immer nur begrenzte Zeit, vielleicht können wir uns ein andermal auch nochmal treffen. Was mich noch interessieren würde, ich habe es am Anfang versprochen, ihr habt das Buch geschrieben, du hast schon ein bisschen angesprochen, wie es ist zu gründen. Vielleicht, was könntest du, oder gibt es irgendwas, was du rückblickend, wenn du auf deine Zeit am Anfang zurückblickst, was du Menschen raten würdest, die sich für das ganze Thema interessieren, wie geht man das Ganze am besten an?
4: Die Frage hast du so gestellt, dass sie natürlich schwierig zum Beantworten ist, denn es ist sehr, sehr abhängig von der Art des Unternehmens, das du aufbauen willst. Aber was ich definitiv jedem sagen kann, traut euch einfach. Und ich weiß, das hört man ganz, ganz oft, aber das meiste, wenn die Leute nicht weitermachen, ist, weil sie Angst haben und weil sie sich nicht trauen. Und deswegen sage ich, und wenn du dich alleine nicht traust, dann hol dir doch deinen Partner dazu, stellt euch zusammen, gibt die Köpfe zusammen, bildet Strategien und überlegt euch, wie es funktioniert. Und auf keinen Fall wirklich einen Plan zu machen, wie Businesspläne oder so, an denen du dich starr hältst, weil das funktioniert nicht. Die Welt verändert sich so schnell, jeden Tag passiert was Neues und vielleicht hast du morgen eine bessere Idee für dein Unternehmen oder eine bessere Strategie, dann sei mutig und nimm diese Weiche und probier es einfach aus. Und wie gesagt, mein Motto, wer nicht kostet, ist blöd, koste es, sonst weißt du es nicht, und keiner möchte Was-wäre-wenn-Fragen beantworten.
6: Super, das sind total schöne Schlussworte. Also danke, dass du heute hier warst, hat mich total gefreut, mit dir zu reden. Vielleicht gibt es ja irgendwann mal eine Fortsetzung. Und danke auch an alle Zuhörerinnen und Zuhörer zu Hause. Wenn ihr noch mehr Lust auf Podcasts von den Salzburger Nachrichten habt, könnt ihr die auf unserer Webseite und auf allen gängigen Plattformen hören. Und wenn ihr eine Anmerkung habt, dann schreibt uns gerne ein Mail an podcast@sn.at. Und damit sage ich Tschüss und bis zum nächsten Mal bei der gefragten Frau.

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0: So, und dann sind wir wieder zurück und jetzt wollen wir ein bisschen über Ostern quatschen. Leila, du hast ja mit Keck warst du auf dem Spielplatz und hast ja Ostern mit den Kindern gefeiert. Wie war das?
1: Genau, ja, also das war voll lieb. Also die Aide und ich haben im Vorhinein so Schalen und so angemalt mit Osterhasen, Küken, Ostereiern und verziert. Dann haben wir so gute Osterjausen hergerichtet. Anschließend hat die Aida Ostereier quer durch den Park verteilt. Diese Ostereier haben die Kinder dann gesucht und wenn sie sie gefunden haben, durften sie unseren Ostereierlauf meistern. Und wer das gut hinbekommen hat, hat dann eine Kleinigkeit bekommen, entweder Schokolade oder einen Lollipop.
0: Super, hört sich ja ganz nice an. Maria, du warst ja nicht dabei auf dem Spielplatz, aber du hast ja hoffentlich Ostern mit deiner Familie gefeiert. Wie war das für dich?
2: Genau, ja, für nett. In Oberalm, also da, wo ich wohne, da gibt es jedes Jahr so ein Osterduld. Das ist so eine kleine Roberti-Kette, wenn man so will. Und da war ich mit meiner Familie und meinen Freunden. Und am Ostermontag war ich aber mein Papa eingeladen zu einem Osterbrunch. Es war sehr entspannt, sehr nett.
0: Hört sich super an. Und Mariella, du hast ja auch hoffentlich Ostern mit deiner Familie gefeiert. Wie war es für dich?
3: Ja, genau. Also am Ostersonntag haben wir so die Familientradition, dass die ganze Familie zusammenkommt und dass wir essen gehen. Und dann kriegt jeder auch noch sein Osternest, auch wenn alle Kinder mittlerweile schon erwachsen sind.
0: Okay. Ja, dieses Jahr war ja auch das Zuckerfest fast zeitgleich wie das Osterfest. Das haben wir natürlich auch mit den Kindern auf dem Spielplatz gefeiert. Da waren die Maria und die Leila waren da vor Ort. Erzähl's mal, wie war das für euch?
1: Ja, also das war auch ganz nett. Da hatten wir dann eine Musikbox dabei und auch so eine Jause hergerichtet. Und Kuchen und haben dann auch einfach so mit den Kindern gemalt und passendes zum Thema halt.
2: Ja, genau. Also es war generell, es waren da sehr viele Kinder da. Also weil du hast es ja angekündigt, glaube ich, am Vortag oder zwei Tage davor. Deswegen sind sehr viele Kinder gekommen und haben da mit uns gefeiert und auch so Beiranbilder gemalt. Es war echt schön.
0: Okay, super. Wir werden jetzt dann gleich nach dem Spiel, nach dem Lied, was wir dann spielen werden, ein kleines Spiel spielen, aber jetzt erstmal Wanna Know, ein Remix von Dave und Drake.

0: Jetzt sind wir wieder zurück. Wir werden jetzt ein kleines Spiel spielen, und zwar Guess the Song. Und die Leila wird jetzt gleich beginnen. Sie lässt einen Song und wir müssen quasi nur den Titel erraten.
1: Let's go.

0: Na, hat schon wer?
1: Ja. Also ich kenne das Lied, aber ich kenne den Titel nicht.
0: Tipp, erstes Wort ist Rather.
1: Rather.
0: Richtig. Ding, ding, ding.
1: Jetzt ist die Maria dran mit einem Lied. Los geht's.
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0: Boah, das ist schon schwer. Aber ich glaube, das kenne ich aus dem Kindergarten.
3: Wirklich?
0: Ich glaube schon. Bei einer Idee.
3: Flieger. Vorbei.
0: Genau.
1: Super, Leila.
0: Sehr gut.
1: Jetzt ist die Mariella dran mit ihrem Lied. Also ich kenne das Lied, aber ich kenne den Titel nicht.
0: Ich auch. Ich

0: Und jetzt kommt mein Lied.
1: Ah, Baby Don't Worry. Nein?
0: Nee.
1: You're the only, you're my only.
0: Nee.
1: Don't Worry.
0: Nee.
1: Sky is Falling Down, heißt das so?
0: Nee, wiederholt das Wort ziemlich oft.
1: Very. Only. Baby.
0: Ich lass nochmal von Anfang an und dann müsst ihr hören, welches Wort am öftesten sagt, okay?
1: Down.
0: Ja, genau.
1: Wow.
0: So, das war unser kleines Spiel Gäste-Song und jetzt zu einer kurzen Musikpause. Und zwar, wir lassen jetzt mal kurz die Zeit von Eli Preis.

0: In der Zwischenzeit, in der Pause, haben wir uns kurz überlegt, was wir noch spielen können. Und zwar, wir sind zu dem Entschluss gekommen, dass wir Kinderserien-Intros raten. Also jetzt ähnlich wie bei Guess the Songs, werden wir Serien, die wir quasi als Kinder geschaut haben, also deren Intros dann erraten. Und beginnen tut die Maria.
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3: Aber können wir es vielleicht zu kurz hören? Okay. So, jetzt kommt mein Lied.

0: Bist du schon?
1: Grüß Gott, oder?
0: Richtig.
2: Es geht nur um mich.
0: Voll und ganz.
3: Genau. Er macht die Kuss-Kur-Kasse.
1: Und jetzt kommt mein Lied.
0: Boah, so schwierig. Aber ist es vielleicht Victorious?
1: Yes, Victorious. Und jetzt kommt ein Lied von der Mariella.
0: Ah. Schloss Einstein?
4: Ja, genau.
1: Wir beginnen jetzt mit Runde 2 und Leila beginnt wieder.
0: Ich muss sagen, es war wirklich eine meiner Lieblingsserien. Also ich hoffe, ihr kennt das.
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1: Awesome. People were not bragging. American Dragon.
0: Yeah. He's the Aber was hast du
1: vorgesehen? Jetzt machen wir das zweite Lied von der Maria.
5: Ich hoffe, das ist das Richtige.
1: Jetzt kommt mein Intro.
0: Kim, pass
1: auf. Ich wollte die Mariella
0: raten. Das wollte ich aufnehmen. Okay. Sorry.
1: Kennst du es, Mariella?
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1: Jetzt kommt Mariellas Lied.
5: Okay, seid ihr bereit?
0: Du bist immer die Schwierigste. H2O.
5: Ja, genau.
1: So, das war Gäste-Intro, also die alten Kinder-Intro-Songs. Wir hoffen, ihr habt auch ein paar gekannt. Aber jetzt gehen wir kurz zu einer Musikpause rüber, und zwar Talk to You.

0: Und jetzt kommen wir zu einem wichtigen Thema. Eltern, die Bilder oder Videos ihrer Kinder ins Internet stellen. Viele machen das aus Freude, zum Beispiel bei besonderen Momenten oder schönen Erinnerungen. Doch dabei denkt man oft nicht dran, dass solche Inhalte sehr lange im Internet bleiben können. Das kann für Kinder später problematisch sein, zum Beispiel wegen ihrer Privatsphäre oder weil andere Menschen diese Bilder sehen oder weiter verbreiten könnten. Deshalb schauen wir uns jetzt genau an, warum man beim Posten von Kinderfotos im Internet vorsichtig sein sollte und wo die Grenzen da liegen. Das ist ja ein Thema, was wir auch auf der Arbeit ja viel damit zu tun haben, weil wir ja viel mit Kindern zusammenarbeiten und deren Eltern ja auch gut kennen und das ja auch manchmal selbst miterleben, wie sie deren Kinder ins Internet stellen. Habt ihr schon damit, also mit dem Thema Berührungen gemacht oder wie sieht es bei euch aus?
1: Also erstmal danke, Amel, dass du das ansprichst. Sehr wichtiges Thema, das liegt uns auch allen am Herzen. Also direkt jetzt nicht. Mir wäre es jetzt im echten Leben noch nie aufgefallen, dass irgendwie eine Mutter oder ein Vater da wirklich private Inhalte vom Kind geteilt hat im Internet oder da übermäßig sich mehr aufs Handy konzentriert hat und aufs Fotos machen anstatt aufs Kind. Ich weiß nicht, wie seht ihr das so? Ist euch da schon mal was aufgefallen?
2: Jetzt am Spielplatz nicht, also jetzt im realen Leben von uns nicht, aber natürlich im Internet sieht man das halt voll oft, dass so Mom-Influencers gibt oder Dad-Influencer, was auch immer, die dann sehr viele Inhalte von ihren Kindern posten. Das ist natürlich fraglich.
0: Habt ihr dann das Gefühl, dass sie quasi ihre Kinder da ausnutzen für die Klicks?
1: Ja, schon auf jeden Fall eigentlich.
3: Ja. Ja, also wenn man sich die Aufrufe anschaut, das macht einfach einen großen Unterschied, ob jetzt die Kinder, also allein schon der Titel, wenn man die Kinder auf dem Titelplatz sieht oder auf dem Titelbild vom YouTube-Video, das macht einfach einen kompletten Unterschied, wie viele Aufrufe dann das Video bekommt. Und das ist eigentlich schon irgendwie arg, weil ja die Kinder dafür ausgenutzt werden, dass man einfach Geld generiert.
0: Und was denkt ihr, also ich glaube, die Eltern sind ja bewusst, was sie machen, aber was denkt ihr, wie die drüber denken, weil die werden ja schon wissen, was da alles damit also passieren kann.
1: Ja, also sie sollten es, wenn ich zumindest wissen. Und wenn sie es nicht wissen, ist es einfach nur ignorant. Weil du kannst nicht als erwachsene Person sagen, ja nee, ich bin mir nicht bewusst, was für Gefahren da sich verbergen oder so. Ja, dann liest dich halt einfach ins Thema ein. Ist so.
2: Aber manche, das sieht man ja immer öfters, dass die dann die Kommentarspalte ausschalten, weil es halt so viele Kommentare von Pädophilen gibt, die dann auf die Videos reagieren.
1: Ja, aber weiter posten tun sie es trotzdem. Ja, und es geht halt, finde ich, nicht nur um die Klicks und ums Ausbeuten, sondern auch wirklich so, wer sich das halt dann auch anschaut. Weil es ist ja nicht nur so irgendwie andere Familien, die sich denken, ja nett, da schaue ich mir Tipps von einer anderen Mama ab oder so, sondern auch wirklich Menschen, die mit einem bösen Hintergedanken sich das anschauen.
0: Ja, ich glaube, das Problem ist, dass da halt die meisten unaufgeklärt sind und halt auch viele diese Influencer halt auch feiern. Die haben ja auch eine große Fanbase und die hinterfragen das ja gar nicht, was da jetzt falsch läuft. Und ist ja eines der größten Probleme, zum Beispiel auch das mit den Deepfakes, was heutzutage alles möglich ist, dass man einfach das Kind quasi alles machen lassen kann, was man will, ist ja auch eigentlich gestört.
1: Ja, deswegen riesiger Appell, kritisch denken. Nicht einfach alles so annehmen, wie es im Internet ist und da steht.
0: Genau, und es auch erst recht auch bei Neugeborenen. Also viele denken ja, bei Neugeborenen ist es jetzt auch nicht so ein großes Thema, aber genau da ist es auch halt voll der kritische Punkt, weil es gibt halt böse Menschen auf dieser Welt, die das gerne ausnutzen. Wenn die das sehen, dann machen die halt Sachen, was ihr vielleicht gerne nicht haben wollt.
1: Ja, ich kann mir nicht vorstellen, dass die Eltern also wollen, dass es ihrem Kind widerfährt, aber sie tun halt auch nichts aktiv, um es zu verhindern. Und das ist halt das Problem.
3: Ich glaube halt auch, dass sich diese Influencer-Eltern sehr auf die Zahl fokussieren. Also sagen wir jetzt mal, ein Video hat 50.000 Aufrufe. Für die ist das nur eine Zahl und nicht 50.000 Menschen oder wenn nicht sogar mehr, haben sich dieses Video angeschaut und ihrem Kind dabei zugesehen, wie, weiß ich nicht, es schläft oder isst oder was auch immer macht. Ich glaube, das wird dann einfach, man denkt dann nur mehr über Zahlen nach und nicht mehr, wen das erreicht und wie viele Menschen es wirklich sind.
1: Ja, ich glaube, das versteht man dann nicht. Ich glaube, das geht nach einer Zeit einfach unter, dass es wirklich Menschen sind und nicht einfach nur eben Klicks und Zahlen und Geld.
0: Aber was ich nicht verstehe, die Influencer, zum Beispiel jetzt die Jindawis, wenn wir jetzt nicht mal mit dem Namen ansprechen wollen, die werden ja mit dem Hate konfrontiert. Also die wissen ja, was sie da auch falsch machen. Das geht jetzt nicht über deinen Köpfen drüber. Deswegen verstehe ich es nicht, warum sie es einfach trotzdem weitermachen. Oder zum Beispiel, die haben ja, glaube ich, zwei Kinder. Und das, bevor die Kinder hatten, hatten ja die kleine Schwester vom Nada. Mhm. Das haben sie auch schon richtig ausgenutzt, dann wo sie ihr Kind bekommen haben und jetzt das kleinere Kind auch. Also das, da treffe ich wirklich auf Unverständnis auf.
1: Ja, also das Thema Kinder wird bei denen wirklich für Klicks ausgeschlachtet. Und das ist echt, das ist auch schon krank. Also wie man sich da so nur auf die Klicks und auf Fame konzentrieren kann.
2: Ja, aber auch für die Zukunft dann, für die Kinder, wenn wir jetzt da die Schwester vom Nada eben nur mal nehmen, wenn da Fans auf der Straße die sehen, da werden die ja vielleicht manche halt dann zu ihr hingehen und sagen, oh mein Gott, bist du nicht die Schwester vom Nada? Und ja, ich habe dich da gesehen, wie du da 4 Jahre alt warst. Und
1: vor allem auch nicht nur nett, sondern eben ja, vielleicht auch komplett drauf und ganz.
0: Ja, ja, auch als Kind weiß ja gar nicht mal, ob du es wirklich willst. Und wir wissen es ja gar nicht, ob es, wie heißt sie nochmal, Mila?
1: Ja, ja, genau.
0: Genau, ob sie es da bereuen wird in Zukunft. Ja. Weil der hat jetzt auch viel quasi zur Show dargestellt. Also sie hat es ja auch extra witzig immer verpackt und war ein bisschen immer über drüber, damit auch das Video halt witzig und spannend wird. Aber ja, mal sehen. Also auch dann in der Schule später, wenn wir zum Thema Mobbing oder so rübergehen, das wird auch sicher.
1: Ja, aber da die Kinder ja eben so eine Entscheidung nicht selber treffen können oder so nicht im Hinblick auf die Jahre, wenn sie erwachsen sind, das irgendwie entscheiden können, muss man da einfach als Elternteil das Kind schützen oder als Bruder oder als Schwester oder einfach als erwachsene Person.
3: Ich finde es halt einfach schlimm, dass so viele Menschen was von meinem Leben wissen. Also bevor ich das überhaupt realisieren kann, dass mein Leben auf Instagram oder YouTube geteilt wurde, was eigentlich da für Informationen schon zusammengekommen sind. Keine Ahnung, mein Name, mein Geburtstag und so weiter und so fort.
1: Wirklich alles.
0: Und die sind ja aber auch bekannt geworden schon vor dem Kinder-Content, oder nicht? Und da denke ich mir auch, die wären ja auch eigentlich interessant genug, ohne Kinder jetzt weiterhin Content zu machen. Aber die schlachten halt das Thema wirklich komplett aus.
1: Ja, und es zieht halt besser wahrscheinlich. Und
0: wie es auch auf YouTube ist, kinderfreundliche, also das Content, also wenn das Content kinderfreundlich ist, dann bringt es ja auch mehr Geld ein.
1: Ja.
0: Wegen den Werbung und dem Ganzen, aber ja. Das war jetzt ein etwas tieferes und düsteres Thema. Wir sind leider schon mit der Zeit fast um. Wir sehen uns dann wieder im Mai, wenn es zu einer neuen Folge Kick und R kommt. Und dann wünschen wir euch allen noch eine schöne Woche und noch ein schönes Wochenende.
1: Tschüss.
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5: So, ein herzliches Servus zu einer weiteren Ausgabe der Sportschau mit Lokalsport aus Salzburg für Salzburg auf der Radiofabrik. Ja, was haben wir heute vorbereitet? Wir schauen natürlich auf das runde Leder und für alle Eishockey-Fans wissen es natürlich erfreulicherweise, hat auch die Meisterschaft begonnen, wo es, naja, für die Salzburger Vertreter eher nicht sonderlich gut aussieht, um es mal vornehm auszudrücken. Dazu, wie gesagt, etwas später mehr und wir beginnen jetzt gleich musikalisch mit Nella Martinetti und Bella Musica. Am Mikrofon begrüßt euch euer Sportreporter Markus Dorn.

Die Sarah Grosser Band mit Bassplayerin No More Crying. Wir schauen auf die Uhr, es ist 11 Uhr und 10 Minuten. Ihr hört die Sportschau mit Lokalsport aus Salzburg für Salzburg live auf der Radiofabrik. Und ja, heute um 17 Uhr gibt es das Spiel FC Red Bull Salzburg gegen Sturm Graz. Wird sicher eine interessante, aber keineswegs leichte Partie, denn wie ihr vielleicht wisst, ist Sturm Graz ja Vizemeister und in der auch nicht mehr in der Champions League vertreten, aber auf jeden Fall durchaus ein ernstzunehmender Gegner. Wir kommen in die zweite Liga und da gibt es leider von den Mannschaften in unserem Sendegebiet wenig Erfreuliches zu vermelden. Die Austria musste sich auswärts gegen Wolfsburg mit 1:2 geschlagen geben und der FC Liefering verlor auswärts gegen den FAC Wien gleich mit 0:4. Wir machen gleich weiter in der Regionalliga Nord und da gab es folgende Ergebnisse. Der TSV St. Johann setzte sich gegen die jungen Wikingerin mit 3:1 durch. Kreude geeint sich von den Fortuna Bad Leonfelden Schenkenfeld mit 1:1. Kuchl gewinnt das Nachbarschaftsderby gegen Hallein mit 4:1. Und die Mannschaft des SV Sikirchen trennte sich von SV Walsgrünau torlos 0:0. Weiter geht es in der Salzburger Liga und auch da gab es einige interessante Ergebnisse. Der UFV Talca verlor gegen Neumarkt mit 1:3, Schwarzach gegen Straßwalchen 0:4, FC Buch UFC Sitzenheim 2:0, Hendorf verliert gegen Arnif mit 1:5, Golling gegen SRK 1:3 und OSC Eugendorf ATSV Salzburg 7:1, also durchaus ein sehr deutlicher Sieg. Die Kirchen Juniors waren mit 4:0 gegen Berndorf erfolgreich und die TSO Bramberg trennte sich vom SV Birmus mit 3:3 und am kommenden Donnerstag, dem Oberti-Tag, ist um 19.30 Uhr das Spiel SRK gegen den UFV Talgau. Weiter geht es mit der ersten Landesliga und auch da gab es folgende durchaus interessante Ergebnisse. Bergheim-Elixhausen 4:1, Bad Hofgastein aus der Amateure 4:3, der SC Tamsweg verlor gegen Oval mit 0:1. Koppel musste sich Mühlbach mit 0:3 geschlagen haben. ASV Salzburg St. Michael 3:0. Mittersil gegen St. Koloman 2:2 unentschieden. Und heute um 14.30 Uhr gibt es noch das Spiel UFC SV Halbern gegen den SV Antaring. Das Ergebnis gibt es morgen im Frühstücksradio. Wir machen gleich weiter mit Man Without Heads und Bob Goes the World.

Ja, das war jetzt das nächste Lied und zwar Les Hommes tanzt jetzt schon bei Hippo. Wir kommen in die zweite Landesliga Nord und zum einen einmal fand das Spiel Kuchl Juniors gegen Lambrechtshausen statt. Dieses Spiel endete mit 1:2. Der USK Hof verlor mit 1:3 gegen den HSV Balls und der OSC Marzin musste sich mit 1:5 gegen den USC Aberseck geschlagen geben. Die weiteren Ergebnisse: Strobl Fuschl 3:3. Feistenau besiegt die Hallein Juniors mit 5:1 und das von Nussdorf am Haunsberg setzte sich gegen den USK Elspeten mit 3:2 durch. Wir kommen in die zweite Landesliga Süd. Auch da gab es folgende Ergebnisse: St. Johann Juniors St. Martin am Dennengebirge 0:2. Eben gewinnt gegen Pfeiwerf mit 3:0. Kaprun gewinnt gegen Stolfeld mit 4:2. USC Flacher mit Altenmarkt 0:4 und Piesendorf gegen Zell am See 2:1. Die weiteren Ergebnisse: Maria Alm Leogang 2:3 und HTSV Unken verliert gegen Mühlbach am Hochkönig mit 1:2. Wir machen jetzt gleich weiter mit Musik von den Wengerboys. Bum, bum, bum, bum.

flotte Musik von den Wenger Boys mit Bom Bom Bom. Wir schauen auf die Uhr, es ist 11 Uhr und 21 Minuten. Ihr hört die Sportschau mit Lokalsport aus Salzburg für Salzburg live auf der Radiofabrik. Und als nächstes kommen wir in die erste Klasse Nord, wo sich die Spielgemeinschaft Oberhofen-Böndorf gegen die Walsgrüner Juniors mit 2:0 durchsetzen konnte. Die SG Berwang Michael Bank gewinnt mit 2:1 gegen Schäfer und die Sportunion Abtenau war mit 2:0 gegen Adnet erfolgreich. Die weiteren Ergebnisse: Kreudig Juniors gegen Leppemoos 1:3, der USV St. Georgen gegen Köstendorf 1:1 unentschieden und Eugendorf 1b besiegte den USK Anif Juniors mit 5:1. Heute spielt noch um 14 Uhr der USK Oberdom gegen UFC Geuscher Salzburg. Wir drücken berichten natürlich morgen im Frühstücksradio. Als nächstes kommen wir zur zweiten Klasse Landesliga Süd und da gab es folgende Ergebnisse. Großal Rauris 5:0, Mautendorf USC Maria Pfarr im Lungauer Derby 3:0 und Neukirchen am Großwenediger Hütschlag 5:1. Die weiteren Ergebnisse: Lenzing Waldkönigsleiten 3:3 und Bruck gegen Meishofen 1:5. Heute gibt es noch zwei weitere Spiele um 17 Uhr. Wagrain Kleinal gegen FC St. Veit und Annaberg-Lungötz gegen den USV Hollerbach. Wie diese Spiele ausgegangen sind, das erfahrt ihr heute im Morgen im Frühstücksradio. Das war natürlich die erste Klasse Süd. Ja, ihr wisst ja, in München ist aktuell das Oktoberfest, wurde ja gestern eröffnet und passend dazu die Oktoberfest Cowboys featuring Patricia mit Twist and Shout.

Ja, das Monday Oktoberfest Covers mit Western schaut. Wir schauen auf die Uhr, es ist 11.26 Uhr. Wir kommen noch in die zweiten Klassen und beginnen mit der zweiten Klassen Nord A, wo sich die Spielgemeinschaft Eiskapis vor Salzburg gegen den SV Pyrmus 1b mit 11:0, ja, ihr habt recht gehört, durchsetzen konnte. Das Spiel der Neumarkt Juniors wurde strafverifiziert mit 0:0. Wieder mal eine typische grüne Tischentscheidung, wo ich nicht sonderlich begeistert bin. Und auch das Spiel der Union of Juniors gegen die 1B-Mannschaft des USV Berndorf endete mit 1:2. Die weiteren Ergebnisse, die Talcott Juniors verloren gegen die 1C-Mannschaft des SV Seekirchen mit 0:5 und der USV Schledorf gewann gegen den ersten Oberndorfer SK mit 8:0. Wir kommen in die zweite Klasse Nord B und da gab es folgende Ergebnisse. Liefering gegen Hetzenheim 1B endete 0:0 und Golling gegen den SC Salzburg City 3:3. Auch Bad Vigaun war im Einsatz und sicherte sich einen 8:0 Erfolg gegen die Mountain Movers Salzburg. Das Spiel FC Bucht Juniors gegen den ATSV Salzburg 1B wurde nicht angetreten und daher ja, gibt es logischerweise kein Ergebnis. Wir schauen in die zweite Klasse Süd und auch da gab es interessante Ergebnisse. Dorfgastein Schwarzach 1B 3:3, ebenso 3:3 endete die Begegnung Hütter-Felsmoos gegen Mur und der SC Bischofshofen gewann gegen Radstadt mit 3:0. Auch der SV Concordia Hütte-Denig war erfolgreich 2:1 gegen den FC Bad Gastein. Als nächstes kommen wir in die zweite Klasse Südwest, wo der UFC Dernten gegen Taxenbach 2:2 spielte. Salbach Hinterklemm verlor gegen St. Martin bei Lofer mit 0:4 und die 1B-Mannschaft der TSO Bramberg verlor gegen die Pinsker Salvelen Juniors mit 1:5. Das war's vom Fußball und jetzt kommt Peter Andre mit Mysterious Girl.

Musiker aus Slowenien, das war Modrane mit Die Moja Rusica. Wir schauen auf die Uhr, es ist 11.34 Uhr, ja, wir kommen zum Eishockey. Und ja, ein Thema, obwohl ich eigentlich, wie ihr sicher wisst, Eishockey, wenn er nicht unbedingt gerne reden würde, denn die Ergebnisse sind in einem Wort gesagt sehr, sehr ausbaufähig, um es mal vornehm auszudrücken. Ich beginne das noch mit der Bundesliga und da mussten die Salzburger Eisbullen mit 1:7 gegen den KC geschlagen geben. Ich habe mir für euch natürlich das Spiel angeschaut und muss sagen, leider absolut verdient, wie ich finde. Die Chance zur Wiedergutmachung gibt es heute um 18 Uhr mit einem Auswärtsspiel gegen den HCB Südtirol, wobei zu sagen ist, leichter wird es auf jeden Fall nicht werden. Weiter geht es in der Elbs Hockey League und da gab es sowohl für die Red Bull Hockey Juniors als auch für die Zeller Eisbären Niederlagen. Die Red Bull Hockey Juniors verloren gegen die Unterland Cavaliers mit 1:4 und die Zeller Eisbären mussten sich mit 1:5 gegen den HC Mikros Asiago geschlagen geben. Also ein Wochenende, was man lieber schnell vergessen sollte. Wir kommen zu den nächsten Spielen und da geht es für die Red Bull Hockey Juniors bereits am kommenden Donnerstag mit einem Auswärtsspiel weiter und zwar gegen das neu hinzugekommene ECKC Future Team und am Samstag, den 26.09. gibt es um 19.15 Uhr das erste Heimspiel gegen den KHL Sisak. Wird auf jeden Fall interessant. Wir drücken die Daumen, dass es mit einem Sieg klappen wird. Die Zeller Eisbären spielen am Donnerstag auswärts gegen Sportivo Giacco Cortina und dann am Samstag zu Hause gegen die Rittner Borm aus Südtirol. Wird, wie gesagt, beides keine leichten Begegnungen, aber dennoch drücken wir alle ganz fest die Daumen. Passend dazu das nächste Lied, Connor Stomping Tom und The Good Old Hockey Game.

Fun Factory, Masterware und Mr. President mit der Love Message um 11 Uhr und 44 Minuten. Jetzt kommen wir zum Thema Handball und da gibt es ein UAC Salzburg, das Auswärtsspiel gegen die Mannschaft von SK Traun. Und das nächste Heimspiel des UAC Salzburg ist dann am 14.11. um 18 Uhr gegen den Staatshandball Tirol Fiocha Team. Beziehungsweise bereits am 4.10. UAC Salzburg gegen die Spielgemeinschaft HC Linz AG Neue Heimat Fiocha Team um 17 Uhr in der Sportzentrum Salzburg Nord. Wie sieht es in der Tiroler Handballliga aus? Auch das sind die Spieler des UAC Salzburg im Einsatz. Und zwar am 27.19. um 16 Uhr mit einem Heimspiel gegen SMC Hit Innsbruck. Wir berichten natürlich auch darüber ausführlich. Wir kommen in die Ringer Bundesliga und da gibt es vom AC Wals Erfreuliches zu vermelden, denn er besiegte auswärts die Kampfgemeinschaft Wien mit 31:24 und in der zweiten Ringer Bundesliga sind auch die Kampfgemeinschaft Fika und Abtenau im Einsatz. Endstand gegen die Kampfgemeinschaft Graz 48:5 für die Kampfgemeinschaft Fika und Abtenau. Wir gratulieren dazu recht herzlich. Einen Nachtrag gibt es dann am 26.19. zu sehen. Da treffen nämlich die KSK Klaus Juniors auf die Juniors des AC Wals. Und wie dieser Kampf ausgegangen ist, darüber halte ich euch selbstverständlich auf dem Laufenden. Als nächstes kommt Real McCoy mit Runaway.

In Berlin et Nostra Culpa um 11.54 Uhr und mit diesem Lied sind wir auch schon wieder fast am Ende dieser Ausgabe der Sportschau angelangt. Ich bedanke mich bei euch fürs Zuhören, wünsche noch eine gute Unterhaltung mit dem nachfolgenden Programm. Ab 12 Uhr übernimmt Edith Schiller mit ihrer Sonntagsmelodie. Ja, und wenn ihr wollt, hören wir uns wieder am kommenden Morgen bereits um 6.06 Uhr mit dem Frühstücksradio. In diesem Sinne, ein schönes Wochenende, genießt den Sonnenschein noch, macht es gut, servus, bis zum nächsten Mal, das sagt euer Sportreporter Markus Dorn.

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Einen schönen Sonntag wünschen wir Ihnen wieder alle, verehrte Hörerinnen und Hörer. Ein herzliches Willkommen allen unseren Stammhörern und ganz besonders auch all jenen, die heute möglicherweise zum ersten Mal mit dabei sind. Es ist Zeit für Operettenmelodien am Sonntag und da erwartet Sie auch heute wieder ein buntes Programm mit Musik, das unter anderem von Franz Leha, Robert Stolz, Nico Dostal, Eduard Künnecke, Johann Strauss und Robert Stolz gestaltet wird. Viele selten gespielte Aufnahmen werden diesmal bei uns zu hören sein, das sei im Vorhinein schon verraten. Doch mehr dazu dann noch im Laufe unserer Sendung. Wir beginnen nun unsere musikalische Wanderung durch die Operettengeschichte in jenen Jahren, als das 20. Jahrhundert gerade erst einmal begonnen hatte. In Paris war zu jener Zeit gerade überhaupt nichts los in puncto Operette. In Berlin hingegen war mit Paul Lincke und seinen Kollegen ein neues Zeitalter der Operette angebrochen und in Wien herrschte eine Art Operettenvakuum. Die großen Meister der klassischen Wiener Operette waren vor einigen Jahren verstorben und nun tat sich nur sehr wenig Neues beim Wiener Musiktheater. Da waren zwar Edmund Eisler, Karl Michael Zierer und Richard Heuberger, die auf sich aufmerksam machen, und trotzdem fehlte damals um die Jahrhundertwende der ganz große Knüller unter den Operettenneuerscheinungen. Zu dieser Zeit dirigierte ein fescher Kapellmeister seine Militärmusik. Er war mit seinem Regiment viel in der Monarchie herumgekommen und nun zeigte er sich immer öfter auch in Wien. Als Opernkomponist hatte er sich schon versucht, doch bei diesem Vorhaben war er kläglich gescheitert. Seine Militärkapelle jedoch kam überall gut an, natürlich auch bei den Wienern. Es hat nicht lange gedauert, bis auch die Theaterdirektoren auf den umtriebigen ungarischen Kapellmeister namens Franz Leha aufmerksam wurden. Im März 1902 hängte Leha seine Militäruniform an den Nagel, denn er hatte eine Anstellung als Dirigent am Theater an der Wien bekommen und außerdem gleich zwei Operettenbücher auf einmal, die er vertonen sollte. So gab es am 21. November 1902 die allererste Premiere einer Franz-Leha-Operette am Theater an der Wien. Sein Erstlingswerk Wiener Frauen brachte es bis Mitte Jänner 1903 immerhin auf 50 Vorstellungen. Ein beachtlicher Erfolg für einen Neuling auf der Operettenbühne.

Wiener Frauen, Franz Lehars allererste Operette. Sie hörten die Ouvertüre zu diesem Werk, gespielt vom Franz Lehar Orchester, dirigiert von Eduard Matzko. Die ganze Operette findet man kaum mehr auf dem Theaterspielplan, lediglich der Nächletilmarsch, den wir am Schluss gehört haben, der wird noch gerne bei Konzerten aufgespielt. Ja, heute kramen wir wieder einmal in den unerschöpflichen Tiefen jener Regale, auf denen man das findet, was man normalerweise eben nicht mehr findet. Mit anderen Worten, wir suchen wieder nach Raritäten. Das sind dann die Melodien aus jenen Werken, die leider schon in Vergessenheit geraten sind, weil sie in keinem Theater mehr gespielt werden. Ich bin überzeugt, dass wir auch heute wieder von den unbekannten Kompositionen viele schöne Musikstücke entdecken werden. Unsere ersten Gesangssolisten sind heute Liselotte Maikl und Karl Terkal, und die zwei scheinen jetzt ziemlich beschäftigt zu sein.

1000 Küsse gab es da zwischen Liselotte Michael und Karl Terkal in der Operette Kurier der Königin. Jener Musiker, der diese Melodie komponiert hat, war auch gleichzeitig der Dirigent bei dieser Aufnahme mit dem großen Wiener Rundfunkorchester, nämlich Nico Dostal. Als diese Musik im Jahr 1950 uraufgeführt wurde, gab es nur mehr ganz, ganz wenige Operettenneuerscheinungen. Bei der Premiere des Kuriers der Königin in Hamburg hatten übrigens Julius Katona und Hilde Kunz das eben gehörte Duett gesungen und ernteten beste Kritik von der Presse als auch beim Publikum. Doch trotzdem schien das Genre der Operette irgendwie bereits aus der Mode gekommen zu sein, denn die meisten Operetten, die nach dem Zweiten Weltkrieg entstanden sind, konnten sich nicht mehr dauerhaft durchsetzen. Nico Dostal war neben Robert Stolz eben einer der letzten Vertreter der Wiener Operette. Nico Dostal war ausgebildeter Kirchenmusiker, doch seine Welterfolge gelangen ihm im Bereich der Unterhaltungsmusik. Mit den Schlagern »Es wird in 100 Jahren wieder so ein Frühling sein« und »Florentinische Nächte« schrieb er zwei unvergessene Ohrwürmer, jahrzehntelange Dauerbrenner in den Radiowunschkonzerten. Seine Operetten Clivia, die ungarische Hochzeit und Manina garantierten ihm auch Präsenz in den Operettentheatern. »Ich hab mein Herz verschenkt«, gesteht nun Lilli Klaus. Diese Aufnahme aus dem Jahr 1937 haben wir auch in unserem Raritätenfundus entdeckt.

Die Sopranistin Lilli Klaus in der Operette Extrablätter, einer weiteren selten gespielten Operette von Nico Dostal. Der Dirigent des Orchesters war Edmund Nick. Besagter Edmund Nick war auch ein recht vielseitiger Künstler. Er war promovierter Jurist, schrieb für die Presse und fürs Kabarett, war musikalischer Leiter bei verschiedenen Rundfunkstationen, Theaterkapellmeister und Operettenkomponist. Seine Operette »Das Halsband der Königin« schrieb er im Jahr 1948. Zu dieser Zeit war er Chefdirigent bei der Bayerischen Staatsoperette in München. Die folgende Aufnahme mit Anni Schlemm und dem Kölner Rundfunkorchester dürfte dann in den 50er Jahren entstanden sein, denn zwischen 1952 und 1956 war Edmund Nick beim Westdeutschen Rundfunk in Köln beschäftigt.

Anni Schlemm und das Kölner Rundfunkorchester in der Operette Das Halsband der Königin. Diese Operettengeschichte hat übrigens einen wahren historischen Hintergrund. Geschichtsinteressierte werden sich an die sogenannte Halsbandaffäre am französischen Königshof erinnern. In diesem Betrugsskandal war übrigens auch Königin Marie Antoinette verwickelt. Um ein königliches Utensil geht es auch in einer Operettenrarität von Johann Strauss. Hier ist es aber kein millionenschweres Diamantkollier, sondern ein einfaches, mit Spitzen besetztes Taschentuch. Auf dieses Tuch schreibt die Königin von Portugal eine Liebeserklärung, die noch für einigen Aufruhr sorgen soll. Auch in diesem Textbuch geht es um Menschen, die tatsächlich einmal gelebt haben, um den spanischen Dichter Cervantes und König Sebastian von Portugal. Die ganze Handlung des Stückes ist allerdings frei erfunden. Trotzdem fühlten sich manche damals auf den Schlips getreten, denn zeitweilig war die Aufführung dieser Operette in manchen Ländern sogar verboten. Heute ist dieses Werk nahezu völlig vergessen, wir haben da aber noch eine alte Rundfunkaufnahme des Senders Leipzig aus dem Jahr 1940 ausgegraben. Das Spitzentuch der Königin von Johann Strauss. Hier ist die Ouvertüre.

Das Spitzentuch der Königin. Libretto von Heinrich Bormann und Richard Genet und Musik von Johann Strauss. Uraufführung am 1. Oktober 1880 am Theater an der Wien. Heute zählt diese Operette zu den vergessenen Werken des Johann Strauss. Das Walzerthema haben Sie aber trotzdem erkannt, vermute ich jetzt. Richtig, es ist doch der Walzer Rosen aus dem Süden, der ja als Konzert- und Tanzstück immer noch populär geblieben ist. Unser nächster singender Gast ist nun Willi Hoffmann. Er macht sich nun Gedanken über die Liebe. Mit seinem Glück bei den Frauen scheint der gute Mann nicht wirklich zufrieden zu sein. Ich bin leider nur ein Piccolo, meint er. Ein Oberkellner oder gar ein Hoteldirektor wäre da sicherlich viel besser dran. Naja, immer stimmt diese Vermutung doch auch nicht.

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Ein richtiger Philosoph, der gute Mann. Willi Hoffmann mit einem Chanson aus der Operette Herz über Bord von Eduard Künneke. Unter dem Motto Die ganze Welt ist himmelblau spielen wir Operettenmelodien am Sonntag. Heute stöbern wir wieder einmal in der untersten Schublade unseres Archivs und wir suchen nach Melodien, die schon lange nicht mehr gespielt wurden. Bei unserer Suche nach vergessenen Operettenschätzen lassen wir jetzt die italienische Sonne strahlen. Mit Rupert Glawitsch und Hertha Thalmar geht's nun nach Venedig.

Einmal leuchtet die Sonne. Ein Duett aus der Operette Balkanliebe. Ein Faschingsfest am Montmartre. Eine Verlobungsfeier in einem Adelshaus. Und ein Luxusdampfer am Mittelmeer. Von solchen Vergnügungen konnte das Publikum nach Beendigung des Ersten Weltkrieges einfach nur träumen. Leopold Jakobson und Robert Potanski vermischten diese Träume dann zu einem Operettenstoff und tauften ihr Werk dann Die Tanzgräfin. Die beiden Librettisten sollten Recht behalten. Ihre Tanzgräfin wurde ein Erfolg, sowohl in Berlin als auch in Wien. Ein großes Stück zu diesem Erfolg hat da wohl auch die Musik von Robert Stolz beigetragen. Seine Melodien waren ja jahrzehntelang ein Garant für volle Theater- und Konzertsäle. Nach dem Zweiten Weltkrieg schien die Tanzgräfin vergessen, verschwunden von den Operettenbühnen, so wie viele andere Werke auch. Peter Minnig singt uns nun einen Ausschnitt aus dieser Robert-Stolz-Operette, die im Jahr 1921 am Wallner Theater in Berlin uraufgeführt wurde.

Und das war dann noch eines der vielen vergessenen Bühnenwerke von Robert Stolz aus den 20er Jahren. Diese Operette nannte sich Der Hampelmann und hatte als Operette im Jahr 1923 am Wiener Komödienhaus Premiere. 1930 wurde Der Hampelmann dann noch zu einer der ersten deutschen Tonfilmoperetten. Sag du zu mir, sang da Rudolf Schock. Dieses Lied ist Anfang der 20er Jahre entstanden und für die heutige Zeit scheint der Text im Mittelteil doch etwas kurios zu klingen. Denn bereits damals sang man von der modernen Zeit, in der alles auf Schnelligkeit und Tempo eingestellt war. Was würden die Texter Gustav Beer und Fritz Lunzer wohl über die heutigen Verhältnisse schreiben? Es wäre schön, wenn sich einige mutige Theaterdirektoren fänden, die diese vergessenen Robert-Stolz-Operetten wieder aus ihrem Dauerschlaf erwecken könnten. Und das gilt natürlich auch für die vielen Werke der anderen Komponisten, die da irgendwo in der Versenkung verschwunden sind. In diesem Sinne schließen wir wieder unser Musikarchiv für heute und wir bedanken uns bei Ihnen, liebe Operettenfreunde, dass Sie mit dabei waren. Wir werden unsere Schallplatten und Tonbänder wieder zurückräumen ins Archiv und gleichzeitig aber auch schon wieder Ausschau halten, was sich für die nächsten Sendungen finden lässt. Denn heute in einer Woche zur gleichen Zeit werden wir unsere Plattenspieler wieder in Betrieb nehmen. Wenn Sie Tanz- und Filmmusik, Evergreens und Schlager mögen, dann sind Sie sicherlich bei uns dann wieder richtig. Und die nächsten Operettenmelodien erklingen dann wie gewohnt heute in 2 Wochen. Ich bedanke mich fürs Zuhören, wünsche Ihnen noch eine schöne Woche und auf ein Wiederhören freut sich Ihre Edith Schiller.

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4: John Lennon hat sehr einfach gesagt, all you need is love. Und genau so ist es auch.
5: Der Oskar Haag, wo er recht hat, hat er recht. Ne? hallo ihr Lieben und Lieblinge und Liebinen und überhaupt liebes unsichtbares Publikum.
6: Hallo.
5: Hallo, genau. Heute begrüßen euch Norbert Kahund, meiner einer und
6: Ben Luca Malzer.
5: Ben Luca, das ist deine Premiere heute.
6: Richtig, genau.
5: Live-Radio.
6: Ja.
5: Ja, wir haben uns entschlossen, diese Sendung gemeinsam zu machen, weil, die Sendereihe heißt Artarium, falls ihr es nicht wisst, und das etwas andere Kunstbiotop im Schatten der Mozartkugel. Und wir beide begrüßen euch dazu und wir wollen euch heute ein Album präsentieren, das vor 14 Tagen in Salzburg auch aufgeführt wurde bei Take the A-Train im Haus Elisabeth, nämlich von Muita Mataro, Austrodrama.
6: Mhm.
5: Und Ben Luca, du warst so spontan hilfsbereit, weil ich habe das gegenständliche Album hier in dieser doch sehr analogen, manifesten Form als, wie sagt man, Gatefold, aha, Vinyl bekommen, gepresst, und du warst so hilfsbereit, dich anzubieten, das gleich mit einem analogen Schallplattenspieler,
6: richtig,
5: zu digitalisieren.
6: Ja.
5: Weil du bist ein großer Freund des Analogen.
6: Das stimmt, ja, ganz korrekt.
5: Und ich glaube, so haben wir uns kennengelernt.
6: Ja.
5: Bei unserem ersten Begegnung haben wir uns über analoge Synthesizer unterhalten.
6: Richtig, genau.
5: Und da war ich total fasziniert, dass ein junger Mensch wie du analoge Synthesizer zu Hause hat und sich da auskennt und damit herumexperimentiert und Klänge macht. Und ja, da werden wir, glaube ich, noch das eine oder andere hier zu Gehör bringen.
6: Würde mich sehr freuen, ja.
5: Ja, na, mich erst, okay.
6: Ja.
5: Ja. Gut, also Muita Mataro ist ja in Salzburg geboren, also schwarzer Österreicher, kann man so sagen, in Salzburg geboren und aufgewachsen und hat unlängst einen sehr interessanten Film herausgebracht, nämlich Austroschwarz, wo es darum geht, ums Aufwachsen und erwachsen sein und auch künstlerisch anerkannt werden als Schwarzer in Österreich. Ne? Und ist er schon seit einigen Jahren ganz erfolgreich unterwegs als Sänger von Ed Pavilion, für auf FM4 gespielt und so. Und ist aber jetzt, macht jetzt ein neues Projekt, das heißt, ich als schwarzer Mann, ich eigne mir den Austropop an, könnte man sagen.
6: Hm.
5: Ja? Also ich bin auch ein Kind dieses Landes und verkörpere jetzt verschiedene Aspekte von Austropop, positiv gesehen, oder wie war das, kritisch gesehen, Austrogatsch. Ja? Also man merkt, dass er vieles zitiert auf dem Album, Bilderbuch, Wanda, Voodoo Jürgens, aber das in einer ganz eigenen Art und Weise zusammen collagiert und auch Muita Mataro darin aufleben lässt und kreativ sein lässt. Und wir haben uns gedacht, das ist eigentlich ein Album, das gehört, wie es so schön heißt. Und das stellen wir euch jetzt vor. Jetzt kenne ich den Mutter, also das muss ich nur dazu sagen. Den Mutter habe ich kennengelernt, glaube ich, da war er 13, 14. Und ich glaube, er war ein Teil jener Klasse, jenes Chors, die dafür ausschlaggebend waren, dass wir den ersten Radiopreis gewonnen haben für unsere Sendung. Weil damals wurden verschiedene Sendungen vorgestellt und das Publikum im Saal wurde die Applauslautstärke gemessen.
6: Aha.
5: Und ich habe damals mit dem Marc Ulrich gemeinsam diese Sendung gemacht und der Mutter ist in seine Klasse gegangen. Und der Marc hat sich die halbe Klasse mitgebracht und es waren also 12, 15, 14, 15-Jährige, die halt dann Vollgas abgegangen sind und für ihren Klassenkollegen voll getrampelt und geschrien haben. Und da ist der Applausmesser dann irgendwie am Anschlag gestanden und wir haben den Radiopreis gekriegt. Und ich weiß nicht mehr genau, ob der Mulder selber dabei war, aber er war in der Klasse. Und er war damals schon bei mir im Radio und hat mit einem Kumpel gemeinsam auf der Gitarre so Songs gecovert, vorgespielt, die ihnen gefallen haben. Und ist dann irgendwann nach Wien gegangen, hat diese Karriere gemacht, die haben aus den Augen verloren. Und jetzt kommt er mit diesem Solo-Album daher. Und dann habe ich mir gedacht, die Spaltung der Welt. Also ich sehe zwei Seiten. Und das, jetzt bin ich irrsinnig froh, dass du mit mir das halt machst, dass ja. du da bist, weil ich will jetzt eine Geschichte erzählen. Und ich weiß, dass es einfach viel besser und lebendiger rüberkommt, wenn es wem, den das auch wirklich interessiert, der das so noch nicht gehört hat, der mir zugewandt ist, wenn ich dem das erzähle. Mhm.
6: Ja. ja.
5: Ich sehe jetzt im Mulder dort, wo er an seinem Weg steht, mit seinem Film. Und sein Film war sehr mutig, weil er sich selber auch mit seinen eigenen psychischen Schwierigkeiten, mit diesem als Schwarzafrikaner in Österreich auch keine Geschichte zu haben und dann auch oft rassistisch blöd angeredet zu werden und so weiter, dass er sich selber als Protagonist hernimmt und an sich selber auch dieses Thema verhandelt. Und das macht er auch mit seiner Interpretation von Austropop. Ne? Und auf der anderen Seite sehe ich eben die Plattenindustrie, haben wir früher gesagt. Das Musikbusiness, ja, das Kämpfen, das Ringen um Anerkennung, um Wertschätzung, die von Jahr zu Jahr und von Jahrzehnt zu Jahrzehnt immer mehr in Geld, in kommerziellem Erfolg auch ausgedrückt wird. Ja. Und zwischen diesen beiden Polen sehe ich den Mulder gerade sich bewegen. Und da habe ich mich erinnert an die Zeit, jetzt knüpfen wir da wieder an, wo ich mit analogen Synthesizern gearbeitet habe in Wien in den 80er Jahren, wo ich den Falco kennengelernt habe und seine Keyboarder und so weiter. Ja, und den Oberheim noch gehabt habe, mit dem ich da rumgeschraubt habe.
6: Eine Synthesizer-Marke.
5: Genau.
6: Für unsere unwissenden Zuhörer.
5: Ja, danke, du bist total aufmerksam. Ich hätte es jetzt einfach gesagt, ja, das weiß doch eh jeder. Ich weiß das. Also danke, das ist cool. Genau, also mit so einem großen, fetten, kalifornischen analogen Synthesizer. Und damals habe ich Bandkollegen gehabt und wir haben uns sehr auf den Peter Gabriel geeinigt, als was der macht, der hat da seine Solo-Karriere gerade begonnen. Der war ja früher der Sänger von Genesis und es war so Ende der 70er Jahre, war Genesis so am Sprung zum Welterfolg. Und die haben so die erste Welttournee geplant. Das hat geheißen, ein Dreivierteljahr jede Woche spielen, Termine, von dort nach da, Reisen aufbauen, spielen, abbauen, Hotel und so weiter. Ne? Aber es ist wirklich darum gegangen, jetzt den Welterfolg zu begründen. Das ist jetzt auch in der Anerkennung, auch in der finanziellen Gratifikation ein Quantensprung. Ne? Und genau zu dem Zeitpunkt hat Peter Gabriels Frau eine Tochter bekommen und diese Geburt war mega kompliziert und es ist auf der Kippe gestanden, ob Mutter und Tochter das überhaupt überleben. Also es war eine ganz schwere Geburt und es hat den Peter Gabriel innerlich fast zerrissen. Einerseits seine Familie und auf der anderen Seite die Band, also mit der Band auf Tournee gehen und diese Welterfolgsplanung. Und ich habe das damals, da war eine Ausstellung in Wien, da waren so viele Interviewmaterialien, wo der Gabriel erzählt hat, warum er sich entschieden hat, zu Hause zu bleiben. Also wirklich seinen Kollegen gesagt hat, Burschen, tut mir leid, aber das ist jetzt um eine Spur wichtiger und ich kann das nicht. Und damals ist der Phil Collins bei Genesis eingestiegen und hat dann den Gesangspart übernommen, unter anderem. Und der Gabriel ist dadurch ein paar Jahre wirklich in die Krise gekommen. Ja? Der hat mehrere Therapien nötig gehabt, um wieder zu sich zu kommen. ist aber in die Richtung gegangen, was ist denn da los in mir? Wo kommt denn das her? Und hat dann Sachen gemacht, die dann für sein späteres künstlerisches Arbeiten unglaublich wesentlich waren. Nämlich, er hat mit Isolationstanks experimentiert. Kennst du das?
6: Jein.
5: Okay. Also ja. Floating Tanks, das ist ein abgeschlossener Raum, in dem Körper warmes Salzwasser
6: richtig, ja,
5: ist,
6: genau.
5: wo du schwebst ja. und du hast keine äußeren Sinnesreize. Richtig, du kannst dich nicht orientieren, hören. Du hörst genau. nichts, du siehst nichts, du riechst nichts.
6: Ja.
5: Und wenn du dich da längere Zeit aufhältst drin, schalten deine Sinnesrezeptoren auf Innenwahrnehmung oder auf, sagen wir, darüber hinaus Wahrnehmung um, ja? Weil ja. sie sind ja, die Nerven sind ja aktiv und dann siehst du, kannst du Bilder sehen ja. oder hast ganz arge Gefühle, ja? Und es ist sehr gut, wenn man bei solchen Experimenten auch sowas wie eine therapeutische Begleitung hat, also jemand, mit dem man dann drüber reden kann, was man gesehen hat und der einen auch dann weiterführend befragt. Ja?
6: Ja.
5: Aber unter anderem solche Sachen, also solche Therapieansätze und Selbsterfahrungen hat der Peter Gabriel über längere Zeit gemacht und hat dann in der Zeit angefangen, sein erstes Soloalbum aufzunehmen.
6: Mhm.
5: Und hat dadurch eigentlich einen gewissen, also hat seinen Ruf, den er bei Genesis sich erworben hat, eigentlich noch vertieft, dass Gabriel eben nicht über beliebige Dinge singt oder nicht irgendwie versucht, so zu klingen oder sich so zu geben wie, ja, oder ja, schon auch, aber dass er vor allem und in der Hauptsache immer tiefer dringt und immer besser. Und da hat er dann ja den ersten Fairlight angeschafft. Ja.
6: Auch ein Synthesizer übrigens.
5: Ein Synthesizer-System, mit dem man ganz lustig Sounds bearbeiten kann. Also da gibt es ja ein Video, das habe ich da gezeigt.
6: Richtig, ja.
5: Wo er am Schrottplatz geht und irgendeine Bildröhre zusammenhaut, das aufnimmt und dann zu Hause am Fairlight bearbeitet, dass dann ein Drum-Sound draus macht.
6: Ja, genau.
5: Und er hat es geschafft, solche Synthesizer-atmosphärische Sounds als Teil seiner Erzählung von, ich sage jetzt mal, Orgezustand, von psychischen Extremzuständen, von inneren menschlichen Entwicklungen herzunehmen. Und das waren seine ersten vier Soloalben. Und was er dann gemacht hat, wo er sich dahin entwickelt hat, dass er dann eine Organisation wie Witness gegründet hat, das war lang bevor es Smartphones oder Handykameras gegeben hat. Witness hat überall an die Opfer von struktureller Gewalt, von Menschenrechtsverletzungen, Video- und Fotokameras gratis austeilt, damit die das dokumentieren können. Dann hat er sich gegen die Apartheid eingesetzt in Südafrika und hat gemeinsam mit Nelson Mandela so eine Art, das heißt die Elders, eine Art Perspektivdenkerpool gegründet. Mhm. Also die Geschichte wollte ich jetzt erzählen, weil sich in der diese Zweiheit zwischen einerseits eigenen inneren Abgründen und auch Problemen auf der Welt und Schwierigkeiten mit der Gesellschaft und auf der anderen Seite die Versuchung, sich um des kommerziellen Erfolges zurückzunehmen und glatt zu machen und anzugleichen, enthalten ist. Und mit der Geschichte möchte ich dem Mutter, wenn wirklich gern mag, alles Gute wünschen auf seinem Weg, ne?
6: Auch von
5: auf
6: mir.
5: Seinem weiteren. Du auch?
6: Ja, ich definitiv auch.
5: Gut,
6: ja.
5: Dann sind wir uns diesbezüglich einig. Naja, dann würde ich sagen, zur Musik selber verlieren wir gar keine Worte.
6: Ja.
5: Sondern sagen wir, hört euch das an, macht die Augen zu vielleicht oder lasst es einfach mal, hört mal rein, was er da so erzählt, was da so zwischendurch auftaucht und genießt es. So. Ja?
6: Passt.
5: In ja, ungefähr 12 Sekunden startet die Platte. Ben Luca, danke, dass du mitgeholfen hast, diese Sendung rüberzukriegen.
6: Gerne, gerne.
5: Schön, dass du da bist und ich freue mich auf weiteres, was wir noch zustande bringen. Ihr Lieben,
6: danke.
5: Viert euch, wir haben euch lieb.
6: Baba. Servus.
0: Ach wie gut, dass niemand weiß, dass ich Mozart google, Mozart google, Mozart google, scheiß.
5: Entschuldigung, das war jetzt gar nicht das Album.

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sorry, dass ich mich nicht gemeldet habe. Ich mache das, um mit dir unterwegs zu sein, wollte ich sagen. Aber ich merke einfach, dass ich das gerade nicht pack alles. Ehrlich, so dieses Ganze hier und da und dort und mich festlegen und Verantwortung und so. Das kriege ich gerade irgendwie nicht so richtig hin, ehrlich gesagt. Ich würde sagen, wir schauen einfach, wie es ist, wenn wir uns sehen. Und dann, genau, ich möchte mich einfach gerade.

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Hallo hier, liebe Leute bei Gitarre und mehr. Heute geht's an den Fluss mit Captain Carsten. Hier für euch live am Mikro in der Radiofabrik Salzburg. Take Me to the River stammt original vom Sänger und Prediger Al Green. Er brachte 1974 Al Green Explores Your Mind heraus, worauf der Song auch zu hören ist. Natürlich hören wir jetzt, ihr habt es sicher erkannt, die Version der Talking Heads, die sie auf ihrem zweiten Album More Songs About Buildings and Food 1978 herausbrachten. Sie spielten den Song aber auch schon 1977 live. Hier die Studioversion. Viel Spaß!

Ja, so hat hier die Talking Heads auf ihrer Deluxe Edition des Debütalbums Talking Heads 77 kann man auf Disc 3, den Live-Gig im legendären CBGB New York vom 10. Oktober 1977 hören. Take Me to the River ist schon dabei, wie gesagt eine Coverversion des Al Green Songs, der den Refrain nach einer Taufe am Fluss als Reinigung der Seele schrieb. Die Strophen handeln von einer komplizierten Liebe, von Eifersucht und kleinen Alltagsdingen. Kommen wir zu Riverman, so wollte ich zuerst die heutige Sendung nennen. Wir hören ihn schon im Hintergrund, den Briten Nicholas Rodney Drake, auch Nick Drake genannt. Er wurde 1948 in Rangoon, Birma geboren und am 25. November 1974 im Elternhaus in Tenworth in Aden tot aufgefunden. Er veröffentlichte nur 3 Alben, die von der Öffentlichkeit weitgehend ignoriert wurden. Jahre später, vor allem ab Ende der 1990er Jahre, wurde seine Musik bekannter, seine Alben posthum ikonisch. Da das Debütalbum Five Leaves Left aus 1969 nicht die gewünschte Beachtung fand, versah Produzent Joe Boyd das 1970er Nachfolgealbum Brighter Later mit einem Orchesterintro. Die Songs wurden entsprechend arrangiert. Boyd bezeichnete das Album als das einzige perfekte Album seiner Produzentenkarriere. Der Erfolg blieb Nick Drake trotzdem verwehrt, was ihn zunehmend depressiv machte. Er brach sein Studium in Cambridge ab, bevor er in 2 Tagen sein 3. Album Pink Moon einspielte. Man hört nur Gitarre, Gesang, ein paar Klaviertöne, alles selbst von Nick eingespielt. Die Anerkennung der Öffentlichkeit blieb aus, die Depressionen wurden schlimmer, ein Krankenhausaufenthalt halt auch nicht. Er wurde mit einer Überdosis Antidepressiva zu Hause tot im Bett aufgefunden. Das gab zu Spekulationen Anlass, Verschreibungsdosis zu hoch etc. Das war die Frage, Selbstmord und so weiter und so fort. Das Debütalbum Five Leaves Left erschien 1969 bei Island Records. Riverman enthält auch schon ein Streicherarrangement von Harry Robinson. Robinson, der Song steht im 5/4-Takt, da fällt mir nur ein anderer Song ein, Take 5. Riverman geht's um Melancholie, den Wandel der Jahreszeiten und die Flucht vor innerer Leere. Hier ist für euch der Riverman endlich mit Nick Drake. Viel Spaß.

Ja, soweit fürs Erste hier Nick Drake. Wir hören jetzt im Hintergrund nochmal Take Me to the River in der Version von Element of Crime als Jingle immer zwischendurch mal. Kommen wir zu den Scorpions, die brachten 1975 ihr drittes Studioalbum heraus, In Trance, ein Grundstein für den späteren Erfolg, vor allem in Japan. Nach In Trance wurden mit Uli John Roth an der Leadgitarre noch Virgin Killer und Taken by Force zusammen eingespielt, gekrönt von den legendären Tokyo Tapes, 1978 in Europa erschienen. Uli John Roth ist auf den Tapes bei seinen letzten Auftritten mit den Scorpions zu hören. Jetzt noch ein bisschen Nick Drake hier. Quatsch, Element of Crime. Haha.

Ja, hier endet das letzte Skorpionstück. Es war ein Wetter schön heute noch hier im bayerischen Raum, was auch sehr schön ist, in Salzburg. Zum Fahrradfahren jetzt hier ein Skorpion-Titel namens Life's Like a River.

Ja, wunderschön, immer diese alten Scorpions-Platten. Die Südstaaten-Rockband Blackfoot veröffentlichte 1983, Sayago, was die Abkürzung von Suck It or Get Out ist. Im übertragenen Sinne bedeutet es, friss oder stirb, akzeptiere die harten Bedingungen, Situationen oder geh einfach weg. Das sechste Studioalbum von Blackfoot war zugleich das erste mit dem ehemaligen Uriah Heep-Keyboarder Ken Hensley. Wir hören jetzt mit Blackfoot Sail Away.

0: Ja, soweit hier Blackfoot für euch. Wir kommen zu River Runs Red und Life of Agony. 1993 brachte die amerikanische Alternative Metal Band ihr Debütalbum River Runs Red heraus. Sie nahmen in den System 2 Studios in New York, Brooklyn auf. Es produzierte Type O Negative Keyboarder Josh Silver. New Yorker Urgestein. Es ist ein Konzeptalbum über die letzte Lebenswoche eines jungen Mannes, der von seinen Problemen überwältigt am Ende des Albums Selbstmord begeht. Die Idee dazu stammt auch mit von Josh Silver. Das ist natürlich nicht zur Nachahmung empfohlen. Wir hören jetzt mal rein, was hier noch für Geräusche kommen. Einiges Befremdliche, aber es geht dann gleich los. Viel Spaß. Live auf Agony.
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So, ist er da wach? Jetzt kommen wir zu Chris Rea, und zwar zu Steel River. In Steel River beschreibt Chris Rea seine Kindheit und die industrielle Vergangenheit seiner Heimatstadt Middlesbrough, England. Der Steel River ist der Fluss Tees, so genannt wegen der Stahlindustrie und der Werften. Es sind persönliche Erinnerungen an den Wandel der Heimat. Kommt gleich bei euch hier, Chris Rea.

So, jetzt entspannen wir uns gleich noch ein bisschen weiter. Wir segeln gleich in teuflische See hier mit der Allman Brothers Blues Band. Sailing Across the Devil's Sea gleich mit dieser famosen Band.

Ja, soweit hier The Allman Brothers Blues Band für euch. Exile on Main Street wurde 1971, 72 größtenteils im Keller der südfranzösischen Villa Nelcourt an der Côte d'Azur mit einem mobilen Studio aufgenommen. Das 10. Studioalbum der Rolling Stones wurde von Jimmy Miller produziert und gilt als eines der besten Alben der Band, wobei nicht so wie sonst Hits hervorstechen, sondern eher die Konsistenz der Songqualität und die durchgängig kraftvolle Stimmung, die mit dem entsprechenden Groove dargeboten wird. 2010 erschien die Deluxe-Neuausgabe von Exile on Main Street. Dabei sind Bonus-Raritäten wie Follow the River, was zunächst als Klavierballade von Nicky Hopkins begann. Die Aufnahmen landeten lange im Archiv der Stones, bis Mick Jagger für die 2010er Neuausgabe neuen Gesang und Text hinzufügte. Ich lade euch hier ein, weiter dem Fluss zu folgen. Bis gleich mit den Rolling Stones.

Ja, soweit hier die schöne Stones-Nummer. Der amerikanische Gitarrist und Sänger Leslie West lebte 1945 bis 2020 und brachte 1969 sein Solo-Debüt Mountain heraus. Danach benannte er dann auch seine Band Mountain. Felix Pappalardi wirkte schon mit. Er hatte die letzten drei Cream-Alben produziert und etwa zusammen mit seiner Frau Gail Collins und Eric Clapton Strange Brew komponiert. So sahen sich Mountain dann auch als Nachfolgeband von Cream. Das Debüt von Mountain Climbing erschien 1970, unter anderem zu hören Leslie West Gitarre-Gesang und Felix Pappalardi Bass Klaviergesang. Er wurde im April 1983 von seiner Frau erschossen. Es wurde behauptet, es sei ein Unfall gewesen. Man unkt aber, dass es aus Eifersucht geschehen ist. Wie dem auch sei, hier kommt gleich die Mississippi Queen mit Mountain.

Ja, Mississippi Queen hier mit Mountain Waters. Schöner Song, Klassiker. Wir kommen zu Patti Smith. Das zweite Studioalbum von Patti Smith, Radio Ethiopia aus 1976, war das erste als Patti Smith Group. Emotionaler Schmerz, Verletzlichkeit werden in Selbstermächtigung und Stärke umgewandelt. Sie rebellieren gegen tiefes Leid und Beziehungsängste. Pissing in a River, Patti Smith Group, erklingt hier gleich.

Ja, das war hier für euch Patti Smith Group. Zum Abschluss noch ein Eifersuchtsdrama von Neil Young und Crazy Horse. 1969 erschien Everybody Knows This Is Nowhere mit Down by the River drauf. Der Ich-Erzähler erschießt in einem Impuls der Beherrschungslosigkeit seine Geliebte am Ufer eines Flusses. Nicht zur Nachahmung zu empfehlen, würde ich sagen. Ich mache die letzte Nummer startklar hier für euch. Ihr hört noch ein bisschen Nick Drake. Macht's euch gemütlich, ich hoffe, ihr seid nicht irgendwie zu melancholisch geworden durch die Sendung. Ein paar Kracher waren ja auch dabei. Bis gleich. 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

So Leute, das war's schon wieder fast. Ich hoffe, es war was für euch dabei. Nächstes Mal macht sich der Captain wieder die Finger schmutzig. Am 18. Oktober heißt es dann wirklich Dirty Fingers. Hier bei Gitarre und mehr. Jeden dritten Sonntag live, 18 Uhr, Radio Fabrik AT. Für euch am Mikro, Captain Carsten. Ich sage schon mal ciao und ahoi. Wünsche euch einen schönen Abend. Bis next time. Ahoi.

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Herzlich willkommen, liebe Gäste und Freunde unserer Sendung Zeit zum Zuhören. Ich darf heute den Reigen eröffnen in unserer Lesestunde und meine Geschichte heißt O, mein Papa.

Ein Frühsommertag. Gare du Nord in Paris. Ich schleppe die Reisetasche mit letzter Kraft zu einer der Alubänke und lasse mich drauf fallen. Über mir die überdimensionale Zeitanzeige, 9:03, grad noch geschafft, die Telefonzelle ist frei, Zeit für den täglichen Anruf bei meinem alten Herrn. Hallo Papsch, denkst eh dran, heute Dienstag, kantnerisch gesungen auf Österreich Regional. Und schreib die Texte mit, damit wir es miteinander singen können, wenn ich wieder heimkomme.

Stell dir vor, hier läuft gerade eine Ausstellung alter Lokomotiven. Wenn ich dich nur herbeamen könnte. Die Dampflok 33, sie heißt Saint-Pierre, ist das älteste Exemplar, das je hier ausgestellt wurde. Ein Augenschmaus für Eisenbahnfreunde wie dich und mich. Allein der vertraute Geruch erinnert mich dran, wie ich als Kind an deiner Hand über die Eisenbahnschwellen hüpfte und erinnert mich an die kleine Gänsehaut, wenn von fern der schrille, hohe Ton des Warnsignals eines herannahenden Zuges pfiff und du mich dann fester an die Hand nahmst und von den Gleisen zogst. Schade, dass du jetzt nicht da bist. Es tät dir gefallen.

Herbstnebel vorm Fenster. 8.55 Uhr. Mit einem leisen Klack springt der Zeiger der riesigen Digitaluhr über dem Krankenhausflur auf 8.56 Uhr. Ein Anruf geht sich noch schnell aus, bevor sich die OP-Türen hinter mir schließen und ich mich den Händen des Chirurgen ausliefern muss. Alle Einverständniserklärungen und Patientenverfügungen habe ich ausgefüllt. Die Gefahren des komplizierten, aber lebensnotwendigen Eingriffs wurden erklärt und sind als verstanden akzeptiert. Hallo Väterchen, es ist soweit, gleich komme ich dran. Mir fällt da ein, wie du damals, als du tagelang im Koma gelegen hast, plötzlich fest und nachdrücklich meine Hand gedrückt hattest. Und wieder genesen, war es dir plötzlich wichtig, mich wissen zu lassen, dass dieses Erlebnis, vom Dasein in eine andere Dimension zu gleiten, etwas unsäglich Leichtes hatte und dich fast mit einer Heiterkeit erfüllte. Und das, sollte es wieder einmal so weit sein mit dir, wir dich diesen Weg gehen lassen sollten, ohne dich zurückhalten zu wollen. Und mit einem verschmitzten Lächeln schobst du nach. Ab und zu klopft er ja eh schon an mein Fenster nachts. Und ich sage ihm, ja, ist schon recht, aber hudeln müssen wir jetzt auch nicht. Das hat sonderbarerweise etwas Beruhigendes für mich. Es hat mir die Entscheidung für den heutigen Eingriff irgendwie leichter gemacht. Danke und Servus derweil.

Hochsommermorgen. Schon 9. Nach der Gaudi gestern Abend in unserer Almhütte hätte ich heute fast verschlafen. Trotz Kuhgebimmel und dem Rauschen des Gebirgsbachs unter dem Donnerbalken an der Rückwand. Nur schnell ein paar Worte, lieber Papsch. Als meine Freunde die Vorrichtung sahen, die du zum Räumen der Latrine für den Sepp konstruiert hast, damals, kurz nach dem Krieg, da nahm deren Heiterkeit kein Ende. Es ist ein Wehrmachtshelm, den du an einem 3 Meter langen Stiel angeschraubt hattest. Und dazu dein Kommentar, das sei die einzig vernünftige Verwendung für so ein Graffel. Das musste ich der staunenden Runde einfach erzählen. Und dann berichtete ich auch noch, mit Stolz übrigens, dass du dich in den letzten Kriegstagen nach deiner Verwundung dem Wiedereinberufungsbefehl verweigert hast und das Ende hier oben auf dem Berg abgewartet hast, gemeinsam mit Jan, dem polnischen Kriegsgefangenen. Der hatte ja unter der Spezialbehandlung des Großbauern schwer zu leiden gehabt und war daraufhin unter Lebensgefahr getürmt. Hier habt ihr einander diese letzten Tage erleichtert. Habe die Ehre, euch beiden, auch im Namen meiner Freunde.

Ein Regentag im Oktober. Kurz vor 9, der Blick auf meine Armbanduhr erinnert mich, dass es Zeit ist. Hallo, Paps, wie geht's dir? Mir geht's nicht so gut. Wir hatten gerade ein Kind zu verarzten, ein kleiner Junge, der von seinem Vater schwer verprügelt wurde. Der Kleine hat Prellmarken am ganzen Körper und eine Gehirnerschütterung. Einfach schrecklich. Laut Aussage seiner Tante hatte der Mann den 7-Jährigen erwischt, wie er mit einem gleichaltrigen Mädchen mit heruntergelassener Unterhose gegenseitige Erkundungen anstellte. Und dafür so eine Misshandlung vom eigenen Vater. Mitten in diesem Schrecken packt mich die Rührung bei dem Gedanken, wie du damals reagiert hast, als meine Kinderfreundin und ich unter dem Tisch hinter herabgezogener Tischdecke Doktorspiele veranstalteten mit dem Stecker eines Bügeleisens. Du hast es uns aus den Händen genommen und nur mahnend gesagt, Dirndln, das ist gefährlich, ihr könnt euch elektrisieren, da ist Strom drin. Wollt ihr nicht lieber rausgehen in den Garten, die Erdbeeren sind reif? Das habe ich nicht vergessen. Vierte für heute.

Spät morgens an einem Maitag. Fast schon 9. Eben bin ich gelandet auf dem Flughafen in meiner neuen Heimat, so weit, weit weg von meinem Zuhause. Fast alle Zelte abgebrochen, viele Verbindungen gekappt. Der Draht zu dir freilich bleibt aufrecht. Und jetzt ist unsere Zeit für ein paar Worte. Guten Morgen, Papa. Habt ihr auch so schönes Wetter? Hier wäre es dir, glaube ich, zu heiß und zu exotisch. Du schwärmst ja immer von der Schönheit des Nordens, dieser Weite, einer Einsamkeit, die durch die Natur in den Fjorden etwas Tröstliches bekommt. Das kann ich mir auch gut vorstellen und gebe die Hoffnung nicht auf, das einmal mit dir zu erleben. Aber besuchen wirst du mich doch sicher auch hier einmal. Läuft im Radio schon deine Lieblingssendung? Heute ist ja Donnerstag, die Steiermark ist dran, gell? Ich sing aus der Ferne den Erzherzog Johann Jodler mit dir. Du musst halt wieder die erste Stimme singen mit deinem Tenor. Ich komme ja nicht mehr so hoch hinauf. Auch wenn ich jung bin, die Stimme wechselt bereits auf Mezzosopran und bald wird ein Alt draus werden. Aber zusammen mit dir klingt's doch harmonisch. Übrigens, es war schön, wie du mir den Abschied erleichtert hast, indem du ihm das Endgültige genommen hast. Du hast es als meine alleinige Entscheidung akzeptiert und mir ohne viele Worte das Sparbuch zur Einsicht hingehalten, mit dem Widmungsvermerk Geld für Heimreise und Neuanfang. Nur für den Fall der Fälle, wie du beschwichtigend bemerktest. Ja, vielleicht hätte ich gern etwas mehr Schwere und Dramatik gehabt und Tränen in deinen Augen, aber das wärst nicht du gewesen. Loslassen und anderen ihren eigenen Weg zutrauen, das war seit jeher dein Ding. Vielleicht ja auch aus Resignation nach all dem Erlebten in deiner Biografie, vielleicht aber ist's auch wirklich dein Naturell, das keinen Grund dafür sieht, andere festzuhalten oder sie auf die eigene Weltsicht zurechtzubiegen. Mir genügt das Aufleuchten in deinen Augen, wenn man überraschend bei dir reinschneit. Es tut gut zu wissen, dass auch nach gescheiterten Entscheidungen von dir keine Wertung zu befürchten ist, sondern dass du, wenn man zerzaust und vom Schicksal gebeutelt an deinem Tisch landet, mit besonders festem Schritt an den Ofen schreitest, Omas Muspfanne einfettest und deinen legendären, ach so tröstlichen Kaiserschmarrn aufsetzt und etwas Beiläufiges erzählst, zum Beispiel, dass letzte Nacht endlich deine Rose Roxane, die schwarzblühende, aufgegangen ist. Diese gleichbleibende Selbstverständlichkeit glättet ein aufgerautes Gemüt. So, jetzt muss ich aufhören. Adies.

dunstiger Aprilmorgen. Oh, jetzt hätte ich's bald übersehen, schon 8:45. Dabei habe ich die Turmuhrschläge des Big Ben noch mitgezählt, wie immer. Ist ja eine Marotte von mir. Schnell a cup of tea und by the way kann ich dir kurz erzählen. Ich war im Hyde Park zum Joggen, schon 6 Uhr früh. Wie sich der Morgennebel über dem See gelichtet hat, die Schwäne geistergleich aus dem Dunst auftauchten, das wäre was für dich gewesen. Und das Morgenkonzert der Vogelschar in den wunderschönen alten Bäumen. Aber du hast ja zur selben Stunde sicher schon deinen Beobachterposten auf der Hausbank bezogen, die eine Winston angeraucht und dem hauseigenen Konzert aus deinen knorrigen Apfelbäumen gelauscht, wie immer vorauswissend, welche Vogelart als nächstes ihre Stimme erheben wird. Diese Freude kann ja sowieso nur schwer getoppt werden. Ich muss weiter sausen. Ich rufe dir zu The End, wie du immer so sprachgewandt bemerkst, bevor du den Fernseher ausschaltest. Geht's übrigens voran mit deinen Sprachkenntnissen im Kurs für Senioren? Pussy.

Ein 6. Dezember. Heute bin ich pünktlich. Der Zeiger steht exakt auf 9. Ich grüße dich, lieber Papa, und berichte vom gestrigen Abend. Du weißt ja, meine indischen Gäste sind eingetroffen und gleich abends wollte ich ihnen etwas Lokalkolorit aus unserer Heimat vorstellen. Es war ja wieder Krampuslauf in der Stadt. 5. Dezember. Leider ging das Unterfangen schrecklich daneben. Ich hatte nicht bedacht, dass die Heimat meiner exotischen Freundinnen von Dämonenkult geprägt ist und sie daher zu jedwedem Maskenspektakel ein gestörtes Verhältnis haben. Und dann gleich diese schrecklichen Schirchperchten. Es hatte mich doch selber Überwindung gekostet, mich diesen gruseligen Gestalten wiederzustellen. Kaum hatten wir den Bus verlassen, wurden wir sofort von 5 zotteligen, rasselnden Ungetümen umringt und bei dem Versuch, die beiden Freundinnen trotz meiner eigenen Panik zu schützen, rutschten wir alle 3 auf dem eisglatten Untergrund aus und stürzten zu Boden. In diesem Augenblick war ich wieder ganz Kind und da spürte mein kleines Patschepötchen deine große, warme und fest zupackende Hand und ich hörte dich sagen: Keine Angst, das ist nur eine Verkleidung wie dein Kasperlkostüm. Darunter stecken der Pepperl und der Kali von der Gärtnerei. Das kam mir gestern zugute und ich hatte die Kraft, die Kerle abzuwehren und meine geschockten Inderinnen in den Bus zurückzuverfrachten. Da siehst du, wie so ein Trost zur Kinderzeit später Kräfte mobilisieren kann. Ciao für heute.

Später September. Bissel verspätet heute. Das Blumengeschäft öffnet ja erst um 9. Aber jetzt bin ich gleich da, Papsch. 2 Reihen noch bis zum E33. Mein Blick schweift auf dem Weg zu dir ab und ich sehe unter Efeuranken das ovale Bild vom Onkel Leo. Und als wär's erst gestern gewesen, fällt mir ein, wie er einmal, leicht beschwipst vor allen anderen, zu Tante Leni sagte, »Na, oben herum ist halt leider nicht viel los bei meiner schönen Helena.« Und du ihm geantwortet hast, »Heu mehr als genug für einen Esel wie dich.« Warum mich das damals so gefreut hat, weiß ich eigentlich gar nicht. Aber jetzt, auch in der Erinnerung, tut's immer noch wohl. Dieses Gefühl, jemanden wie dich als Schutz zur Seite zu haben. Oder gehabt zu haben? Nein, das Kind in mir blieb ja erhalten. Und das wird weiterhin deine stützende Hand spüren, wenn es ins Stolpern gerät. So, jetzt bin ich da. Guten Morgen also, Väterchen. Schau, diesen Rosenstock bringst du sicher auch wieder zu jahrelangem Blühen. Leider ist's keine Roxana. Diese Sorte habe ich nirgendwo auftreiben können. Sie ist wohl etwas ganz Besonderes. Und ihr Aufblühen damals bleibt etwas Einmaliges. Wer sonst hat jemals eine schwarze Rose mit lachsfarbenem Kern zum Blühen gebracht? Ich bücke mich, um die Pflanze auf dem Erdhügel abzustellen. Da höre ich ein vertrautes Räuspern hinter mir. Die Witwe unseres Hausarztes hat ihr Grab gleich nebenan. Ach, schon wieder ein Rosenstock. Wie schön von dir. Bald wird der Platz zu klein werden für die Blütenpracht. Ja, dein Papa liebte Rosen. Darum kam mein Mann von Hausbesuchen bei euch nie ohne ein Exemplar zurück und pflegte es dann wie seinen Augapfel. Bis zum Schluss. Wie lang ist das jetzt bei deinem Papa her? 25 Jahre? Eine lange Zeit. Ein Seufzer, etwas Weihwasser verspritzt sie noch, dann geht sie weiter. Ach ja, Papa, die Zeit. Mit ihr ist schon eigenartig. Manchmal ist's, als wäre sie ein aus den Ufern getretener Strom, der alles Gewesene mitreißt, hinein in einen Fluss ohne Wiederkehr, in einen Strudel des Vergessens. Dann wieder plätschert sie gemächlich dahin und lässt Raum und Muße für Erinnerung, für Nachempfinden und Wiedererleben. Auch für Verarbeitung von schmerzlichen Gefühlen, ehe sie im Bächlein fortzieht und wieder Platz macht für frisches Wasser, in dem sich die Zukunft spiegelt, klar und aufnahmebereit. Und dann wieder ist sie ein Teich, unterirdisch gespeist von nie versiegender Quelle, mit immer gleicher, sanft kräuselnder Oberfläche, bekannt, vertraut. War immer, wird immer sein. Diese Zeit ist meine, war deine, bleibt unsere.

Loki, der Gott des Schabernacks, der List, des Feuers und des Wandels, hat mir vor kurzem eine Insider-Geschichte erzählt, die ich hier heute, so wie er es mir geschildert hat, wiedergebe. Wie es dazu kam, dass ich Kontakt zu diesem Gott der nordischen Mythologie hatte, ist wiederum eine eigene Geschichte. Noch eine Warnung. Die folgende Erzählung könnte, je nachdem, welcher Religion du dich zugehörig fühlst, deinen Glauben ins Wanken bringen. Noch gibt es die Möglichkeit, das Radio abzuschalten oder die nächsten 20 Minuten auf lautlos zu stellen. Ich jedenfalls übernehme keine Gewähr.

war das wieder ein Gelage. Ausgerichtet hatten das Fest die Zentauren, diese Überbleibsel aus dem 4976. Universum. Seither. Und wir sind nun schon im Billionenbereich, was die Anzahl der bis jetzt geschaffenen und auch wieder vergangenen Universen betrifft, feiern sie bei jeder Gelegenheit. Und Gelegenheiten gibt es viele in der Unendlichkeit. Odin war mit seiner ganzen Mannschaft erschienen. Osiris kam wie immer verspätet und Zeus hatte seine neueste Eroberung Europa im Schlepptau. Zwei Höhlenhunde, Berberus und Kerberus. Ja, es gibt insgesamt 26 von diesen hässlichen Wachhunden, obwohl die meisten nur den dritten Cerberus kennen, wachten darüber, dass sich keiner von den Erzengeln ungeladenerweise Zutritt verschaffte. Mit ihren Flügeln wirken sie zwar sehr ansehnlich und wären für jedes Fest ein Aufputz gewesen, aber sie vertrugen den Alkohol, der dabei reichlich floss, nur schlecht. Ich erinnere mich noch gut an das letzte Mal auf Cassiopeia, als Michael zu viel Wein trank. 5 Supernovas und ein paar Dutzend zertrümmerte Planeten waren die Folge. Der Alte hat vielleicht geflucht, obwohl er ja allen anderen das Fluchen verbieten möchte. Und schuld war natürlich wieder mal ich, Loki. Gut, ich habe heimlich etwas 200%igen Askalypsia, ein wahrhaft teuflisches Zeug, in seinen Sternenkrug geschüttet. Ist ja doch immer wieder erheiternd, wenn sich einer dieser Moralapostel mal so richtig aufführt. Bei diesen Gelagen wird natürlich nicht nur getrunken, was das Zeug hält, sondern auch gegessen, bis der eine oder andere platzt. Was weiter nicht tragisch ist, da wir ja alle unsterblich sind und spätestens in ein paar Stunden wächst alles wieder zusammen und man sieht meist besser aus als zuvor. Die Unsterblichkeit ist zwar sehr angenehm, aber wenn man jemanden absolut nicht ausstehen kann, haben es die Sterblichen leichter. Etwas Gift ins Essen und schon ist man den Widerling los. Wir Unsterblichen müssen da schon viel gewiefter vorgehen, um jemanden zumindest für einige Sterndekaden zu neutralisieren.

Neulich auf dem Zentaurenfest hat sich Thor, der Wetter- und Donnermacher, mächtig mit Luzifer gestritten. Es ging, so hörte ich, um die schöne Brigit, die Stammesgöttin der Briganten. Luzifer legte sich, nachdem er kräftig getrunken hatte, auf die Magellanischen Wolken und ließ sich von ein paar gehörnten Knaben in den Schlaf wiegen. Thor, maßlos wütend, er regt sich ja immer so auf und ist dann schwer zu beruhigen, schwang seinen Hammer, beschwor die Elemente und ließ einen furchtbaren Eissturm über das Bettlager des Teufels, so nennt sich der gute Luzifer, auch gerne niedergehen. Als Luzifer aus seinem Schlaf erwachte, war er von einer dicken, undurchdringlichen Eisschicht umgeben. Da half kein Wüten und Toben, der Teufel war gefangen. Nun ist es so, dass auch wir uns an Regeln halten müssen. Und wer einen Bann über seinesgleichen ausspricht, muss auch einen Ausweg für den Betroffenen offen lassen. Verständlich, dass sich jeder bemüht, es dem Hereingelegten so schwer wie möglich zu machen, sich von so einem Bann zu befreien. Und Thor kam auf eine, so glaubte er, exzellente Idee, den Teufel am besten ewig hinter Eismassen festzuhalten und sich so ungestört mit der schönen Brigit vergnügen zu können. Der Bann konnte nur gebrochen werden, so seine Vorgabe, wenn es Luzifer gelingen sollte, mindestens 100 Schleimlinge aus Moravia, ein dunkler, morastiger Planet, irgendwo in einem abgelegenen Teil der Andromeda-Galaxie zu verspeisen. Um das zu ermöglichen, war das den armen Luzifer umgebende Eis derart gestaltet, dass niemand durchdringen konnte, ausgenommen eben Schleimlinge. Nun muss man wissen, dass Moravia ein unwirtlicher Planet ist, auf dem es dermaßen stinkt, dass man schon grün im Gesicht wird, wenn man sich ihm nur nähert. Und Schleimlinge, übrigens die einzigen Bewohner Moravias, niemand anderer wollte sich hier verständlicherweise niederlassen, ihren Planeten, was den Gestank betrifft, in nichts nachstehen. Ganz abgesehen von ihrem unappetitlichen Aussehen, das Ähnlichkeit mit dem Auswurf eines starken Rauchers auf der Erde hat. Und wer sollte sich finden, um 100 von diesen stinkenden Wesen einzufangen und dem Teufel auszuliefern? Zufrieden machte sich Thor auf den Weg zu den Briganten und zu seiner Brigitte.

Herrliche Zeiten im Universum brachen nun an. Der Teufel war weg. Überall fanden sogenannte Lichtfeste statt, bei denen sich die Menschen vor Glück und Freude umarmten und den Allmächtigen priesen. Mord, Totschlag, Neid, Jähzorn, Füllerei, Wollust, Faulheit, Eitelkeit, all dieses Teufelszeug gehörte der Vergangenheit an. Die Frauen standen nicht mehr stundenlang vor dem Spiegel, Männer machten ihnen keine Komplimente mehr, Sex fand nur mehr zum Zweck der Fortpflanzung statt. Kein Alkohol, kein Nikotin, keine Drogen, nur mehr Arbeit und Langeweile. Kurz gesagt, es war nicht zum Aushalten und selbst ihm dämmerte bald, dass der Schaden größer war als der Nutzen. Wer sollte sich denn noch vor Gott fürchten, wenn es keinen Teufel mehr gab? Was war das Gute wert ohne das Böse? Wer nun wirklich den Anstoß dazu gab, darüber wird viel gemunkelt. Manche meinen sogar, der Alte selbst wäre der Auftraggeber gewesen. Tatsache ist, dass sich eines Tages ein Schiff unter dem Befehl von Sangmen nach Moravia aufmachte und mit exakt 100 Schleimlingen an Bord wenig später vor den Magellanischen Wolken wieder auftauchte. Auch wie man die Schleimlinge dazu brachte, durch das winzige Loch im Eis direkt in das geöffnete Maul des Teufels zu kriechen, darüber wird viel spekuliert. Hartnäckig hält sich das Gerücht, den Schleimlingen wäre vorgegaukelt worden, dies wäre der direkte und einzige Weg nach Ichma. Unter Ichma stellen sich die Schleimlinge so etwas wie die Menschen das Paradies vor und sie könnten dann für immer glücklich vor sich hinschleimen.

Vor lauter Drängeln, jeder wollte als erster ins gelobte Ichma, wäre es beinahe zu einem Stau im Rachen Luzifers gekommen. Aber dieser machte einen gewaltigen Rülpser. Die im Rachen befindlichen Schleimlinge flogen wieder heraus und schleimten sich dann diszipliniert, einer nach dem anderen, in dem Magen des Teufels, wo sie sogleich verdaut wurden. Als der letzte vertilgt war, gab es einen weithin hörbaren Knall, das Eis brach und Luzifer war wieder frei. Seitdem kursiert im Universum das Sprichwort: In der Not frisst der Teufel, bis es bricht. Endlich war alles wieder beim Alten, das Böse war wieder in der Welt. Das Raumschiff, mit dem man die Schleimlinge geholt hatte, wurde in ein schwarzes Loch geschickt. Es stank zu sehr, nicht einmal die Schrotthändler auf Ethira wollten es nehmen, und auch der Teufel ist seitdem mit einem unangenehmen Geruch behaftet.

Bevor ich meine Geschichte erzähle, möchte ich noch auf einen Spruch aus meiner Jugend aufmerksam machen, der damals lautete: Na, wenn's das nicht kannst, lass das bleiben. Ich würde eher mal sagen, vielleicht wäre es besser zu sagen, wenn's das nicht kannst, ja, dann versuch's wenigstens.

noch möchte ich Ihnen heute bringen, eine Geschichte von der schlechten Ruf. In einem Städterle in Oskalitzin hat gelebt einmal der junge Teitelbäum und der hat repariert die Uhren. Alle haben geglaubt, der Moritz Teitelbäum ist ein Uhrmacher. War auch der Einzige, was hat gemacht, der Uhren gut, weit und breit war niemand da. Konnte man bringen die Uhren zu ihm, hat er mir auch wieder zurückgekriegt. Und da war gut gemacht. Hat's gegeben ein durchreisende Uhrmacher, ein Kesselflicker, ein Scherenschleifer, waren vielleicht etwas günstiger in der Preis, aber war oft so, dass auf einmal der Wohnwagen weg war über der Nacht. Und mit ihnen auch der goldene Uhr und der teure Kupferkessel. Der teure Kupferkessel hat er gehabt, Messinggriffe. Aber ist auch so gewesen in dieser Zeit. Hat er alle sehen müssen, wie man überlebt. Die politische Geschichte war ein bisschen schlecht. Die Felder haben nicht hergegeben genug für die Vieh. Der Vieh wurde nicht fett, denn es war in den Jahren einfach sehr trocken und der Gras hat nicht gewachsen. Im Städtele, nahe Brody, da lebten die Jiden, der Deutsche, der Ungarn, der Ukrainer. Haben sie nicht gemischt, so gut untereinander, eher schlecht. Haben wir gebrauchte Fähigkeiten von der Deutschen, haben wir gebrauchte Fähigkeiten von den Jiden, haben wir vielleicht ein bisschen respektiert, aber dann war Schluss mit der Begeisterung. Und war nicht gesehen gerne, hat sich niemand gerne vermischt mit Eheschließung. War nicht gern gesehen. Ein Teitelbäum hat geschachert mit Schmuck, hat ein bisschen gekeift, hat gedeischelet, und hat genommen in die Kommission und hat geholfen, die Stadtbewohner von der Brody ein bisschen kurzfristige finanzielle Verlegenheit gehabt. Und da war ein Schicksal, hat geheißen Hannelore, war ein Deutscher, eine junge Deutsche, war eine Witwe und er ist gewesen eine Kundin von der Teitelbäum, weil sie manchmal hat gehabt auch finanzielle Engpässe. Hat natürlich nicht gesprochen über den Umstand, sie müsse zu einem Jiden gehen, damit sie finanziell besser leben könnt. Na, das hätte gesellschaftlich nicht sehr Akzeptanz gefunden. Doch der Dame aus Brody, ein Pfiff auf der Vorurteile und Gerüchte, hat sie nicht gefunden, den Herrn Teitelbaum schmutzig, auch nicht verlaust oder hintertrieben oder auch nicht geldgierig. So wie sie immer gesagt haben über die Jiden in der Zeit. Na, ganz im Gegenteil, er war attraktiv und zu der Hannelore immer ein Gentleman, wenn man gewusst hätte, was ein Gentleman ist in der Gegend. Mit dem Moritz Teitelbäum hat man reden können über den Gott, über die Welt, über die Musik und über die Literatur und die Bücher. Na, der Dame aus Brody hat nicht gehabt solche nährenden Gespräche, denn in der deutschen Siedlung hat es gegeben nur ein Thema. Hat es gegeben das Thema von der Erlöser aus Braunau und das Übel des Planeten, nämlich die Jiden. Am Anfang hat der Dame gedacht, das wäre vielleicht ein schlechter, geschmackloser Witz, welche die Volksgenossen da gesagt haben. Aber in der letzten Zeit war ich klar, da ist ein übler Wind aus dem deutschen Land gekommen. Und auch ein Großteil von der Ukrainer waren mit den faschistischen Gedanken von den Deutschen nicht so weit weg. Eines Tages ist gesessen der Hannelore in der Geschäft von den Teitelbäum. Als gekommen ist ein kleiner Bubele mit den Bikerles, hat er aufgeregt gerufen, hat im Laden geschrien zu den Teitelbäum auf Hebräisch und ist wieder gelaufen aus dem Geschäft. Der Teitelbaum hat er sich entschuldigt bei der Hannelore, er müsse kurz einmal weglaufen, er wäre aber wieder bald zurück. Hannelore hat nicht gewusst, was da ist. 5 Minuten später kamen 2 bewaffnete Ukrainer mit weißer Armbinde in der Geschäft von der Teitelbäum und schrien der Hannelore an, wo denn die Rabbinersau ist. Die Dame aus Brody, hat er gesagt, da soll er nicht so mit ihr reden. Und da hat der Wüstling gesagt, sie säße beim Uhrmacher und nicht in der Synagoge und der Herr Teitelbaum sei schließlich Uhrmacher. Minuten später ist sie am Boden gelegen. Sie hat geblutet aus dem Mund, hat geblutet aus der Nase, hat eine kaputte Oberlippe. Hatte einer der ukrainischen Häscher
hatte er mit der Gewehrkolben ins Gesicht geschlagen. Na, jetzt wissen wir, was hat der kleine Buberle gesagt, der mit den Locken. Hat er gewarnt den Teitelbaum. Gottlob, früh genug. Nach circa einer Stunde ist gekommen der Uhrmacher zurück. Hat er gesehen, der Hannelore, und war zutiefst entsetzt. Hätte er sich nicht gedacht, dass einer Deutschen gegenüber sowas passiert. Hat er sie genommen in sein Hinterzimmer, welches fast ein bisschen ausgeschaut hat wie ein Versteck, und hat versorgt die Wunden. Der Hannelore hat gezittert an der ganzen Körper. Hatte nicht gerechnet mit so einer Attacke gegen eine deutsche Frau. Es wird noch schlimmer, hat ihr der Teitelbaum geflüstert. Lass dich nicht mehr bei mir blicken. Hast du gemerkt, hat der Teitelbaum hat er zu ihr geduzt. Hannelore war überwältigt. Hat er geküsst seine Hände, die er so viel hat Linderung gemacht. Der Teitelbaum hat sie zurückgezogen und hat er gedupft vorsichtig weiter auf ihre Wunden. Nun, von da hat sich getroffen der Hannelore und der Moritz so oft der Umstände waren möglich. Ab dem Frühsommer 1941 war es aber lebensgefährlich. Im Juli hat der Teitelbaum zu ihr gesagt, ihr müsst jetzt verreisen, wahrscheinlich für längere Zeit, in ein fremdes Land. Ob sie Wiedersehen sich kennen, ist ein bisschen unsicher, doch er werde immer an sie denken. Hat er ihr versprochen, hoch und heilig. Na, zum Abschied hat er gegeben einen billigen Anhänger an einer wertlosen Kette. Hat er gesagt, na, der ist nichts wert. Hat Hannelore aber gewusst, er ist nicht der Kagerhund. Hat er gewusst, ist schon ein Geschenk. Hat er gemeint, mit der schelmischen Zwinkern, äußerlich betrachtet ist er nichts wert. Moritz Teitelbaum, der Uhrmacher, war am nächsten Tag wie von der Erdbode verschluckt. Der Geschäft war verwaist. Na, wisst ihr alle, die Dinge haben den Lauf genommen. Und der Lauf war bekanntlich eine Katastrophe. 3 Jahre später hatte Hannelore mit einer großen Menge an Leute, über Millionen Vertriebene, haben gemäß zurück in das zerstörte Deutschland, haben regelrecht geflohen. Noch kaum war der erste Hungerjahre vorbei, hat man schon wieder hören können. Ja, die Jiden waren einmal in Schuld. Hannelore aber hatte Glück, hat gefunden einen netten Mann, bekam mit ihm einen Sohn, noch hat sie gleich getauft Moritz. Und der Familie hat relativ schnell gehabt ein eigenes Haus. Na, und da war Schuld. Na, wer war Schuld? Der Teitelbaum war Schuld. Hat sie eines Tages geöffnete billige Anhänger, sind gekollert außer 5 Brillanten.

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0: werd ich sie ganz leise nebbig sagen.
1: Ein alter Jud geht durch einen Park und sieht plötzlich einen Frosch. Er schaut den Frosch an, der Frosch schaut ihn an, dann sagt der Frosch: Hör zu, ich bin eine verzauberte Prinzessin, nimm mich mit nach Hause. Wir küssen uns und dann werde ich meine wahre Gestalt annehmen, wir erleben eine berauschende Liebesnacht. Der alte Jud nimmt den Frosch, steckt in die Tasche, geht nach Hause. Daheim angelangt, fängt der Frosch an zu protestieren: Also, was ist mit dem Kuss? Darauf sagt der alte Jud: Weißt du, ich habe mir das überlegt, in meinem Alter ist ein sprechender Frosch viel interessanter als eine berauschende Liebesnacht.

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5: Hallo, hallo, hallo.
6: Ja, servus.
5: Grüezi und hallo.
6: Genau und so und nicht anders. Lang nichts mehr gehört.
5: Das wissen die leider nicht. Warum erzählst du denn das?
6: Stimmt, das kann man alles rausschneiden. Wir sind heute ein bisschen nervös. Wir werden nämlich gerade schon beobachtet. Aber mal ganz von Anfang an. Wo sind wir denn heute überhaupt?
5: Bei Good Culture, Bad Culture, wie jeden ersten und dritten Sonntag im Monat. Um 21 Uhr auf der Radiofabrik, wo ihr uns wahrscheinlich gerade hört.
6: Aha, und was machen wir da?
5: Wir reden über Kunst bzw. Kunstwerke und Musik im weitesten Sinne. Ja, ich weiß, wie rum ich es gerade gesagt habe, das passt gut so.
6: Ja.
5: Und normalerweise ist es so, für alle, die das Format nicht kennen oder eine kleine Auffrischung brauchen, der Fabi und ich entscheiden uns für ein Thema. Dann sucht der Fabi ein Kunstwerk, Kunstwerke, wie auch immer, jeglicher Art aus. Ich suche Musik aus. Wir wissen nicht, was die andere Person mitbringt. Und dann schnapsen wir uns das irgendwie aus und reden drüber in der Folge.
6: Genau.
5: Heute ist es aber ein bisschen anders. Willst du uns das erzählen, Fabi?
6: Naja, heute weichen wir ein bisschen von unserem Konzept ab. Wir haben das schon einmal gehabt, diejenigen, die sich an die Unterwasserfolge erinnern. Da haben wir so einen Hund oder, K-Hund dabei gehabt.
5: K-Hund.
6: Genau, das war unsere erste Gastfolge mit Gast, mit Norbert K-Hund. Und wen haben wir denn heute da? Wer bist denn du? Was machst denn du?
7: Hallo, ich bin die Conny. Es reicht, glaube ich, wenn ich bin die Conny sage. Kennen Sie eh schon alle aus?
6: Die Conny ist ein stadtbekanntes Phänomen. Man kennt die Conny einfach.
7: Nein, mein Name ist Conny Meyer und ich bin halt bei euch zu Gast und es fühlt sich schon fast ein bisschen wie Sonntag an, obwohl es nicht ist.
6: Ja, die Conny ist eine unserer treuesten Hörerinnen, wie
7: natürlich.
6: Ich mitgekriegt habe. Das hat uns sehr viel im Vorgespräch erspart. Wir haben nicht eine Stunde lang uns zusammensitzen müssen und erklären müssen, was wir eigentlich den ganzen Tag machen.
5: Den ganzen Tag, schön wär's. Schon mal, wir konnten die ganze Zeit nur da sitzen und Scheiß reden.
6: Stimmt, stimmt.

0: Das war, glaube ich, unser Traumjob, oder?
1: Den ganzen Tag Scheiße reden, ja. Ja. Und wie immer, wenn wir einen Gast haben, also wie immer, wie es bis jetzt schon einmal gewesen ist, darf sich unser Gast ein Thema aussuchen.
0: Conny, willst du bekannt geben, was das Thema der heutigen Folge ist, mit dem wir uns dann auseinandersetzen haben müssen, dieses Mal gemeinsam?
2: Dürfen, auseinandersetzen dürfen, würde ich sagen. Es war ja eigentlich ein bisschen ein Geschenk, finde ich.
0: Absolut.
2: Jedenfalls, wie es ihr auf mich zugekommen seid, habe ich mir dann gedacht, wie mache ich das Ganze? Mache ich das jetzt super komplex? Mache ich da jetzt irgendwie eine total große Box der Pandora auf? Mache ich es irgendwie besonders schwer? Mache ich es besonders leicht? Mache ich es popkulturig oder nicht? Und ich habe mir dann gedacht, mit was vibe ich denn gerade voll? Und mit was könntet ihr auch voll gut viben? Und dann habe ich mir gedacht, ich nehme das Thema Pink.
0: Wuhu!
1: Das sitzt, ja. Und wenn man uns jetzt alle da im Studio ansehen könnte, später auf der CBA wird es ja dann nur unser Sendungsfoto mit der Kanne geben.
0: CBA.media, Good Culture, Bad Culture oder über unsere Sendungsseite auf der radiofabrik.at Website.
1: Genau, da wird man dann unsere wundervollen Outfits begutachten können. Wir haben alle etwas pinkig-rosarotes an. Beziehungsweise Luca hat einen kleinen Farbtupfer von mir bekommen.
0: Mhm. Verkneift er alles?
1: Ich verkneife mir immer alles.
2: Aber wieso? Dieser Farbtupfer ist doch super. Der kommt doch nur so raus, weil da so viel Schwarz ist.
1: Naja, aber Conny.
2: Außerdem, ich arbeite im Museum. Ich bin umgeben von Schwarz. Weil meine ganzen Kolleginnen und Kollegen tragen immer nur Schwarz. So bin ich ja Paradiesvögelein.
1: Wir haben vorher nur im Handycode nachgeschaut, was denn dieses Pink bedeutet.
0: Oh. Das werden wir jetzt niemandem erzählen. Wir haben nur gecheckt, ist es irgendwas, was für mich nicht, weil no kink-shaming, was für mich gar nicht geht, dass ich irgendwie repräsentiere, falls wer drauf kommt. Die Antwort ist nein, also good to go.
1: Falls es jemand nachschauen will, es wäre Dark Pink im Hanky-Code.
2: Wieder was gelernt. Es ist, ja. Ihr habt ja fast einen Bildungsauftrag.
0: Wir haben unseren Bildungsauftrag erfüllt, oder?
1: Du wirst doch jedes Mal gescheiter, wenn du unsere Sendung hörst,
0: absolut,
1: oder?
0: Ja. Aber in gleicher Masse sterben Gehirnzellen, auch wenn man es zuhören muss.
1: Das gleicht sie aus. So, Luca, was hältst du denn davon, wenn wir gleich mit dem ersten von deinen Verbrechen reinstarten?
0: Absolut. Hören wir uns gleich mal einen Song an, natürlich. Warum denn nicht?
2: Jetzt bin ich gespannt.
0: Und wir hören uns dann danach und werden uns in unser Thema Pink reinbegeben.

0: Na, das ist ungesund.
1: Willkommen zurück.
0: Hello again.
1: Bad Culture mit Luca,
0: Fabian
1: und unserem Gast, genau, mit der Conny.
0: So, Thema Pink. Ich habe tatsächlich schon was für Ostern im Kopf gehabt, aber Ostern haben wir ja dann unsere DDR-Folge ausgestreut.
2: Ist ja passend.
0: Natürlich. Und mit dem warten wir jetzt aber nur mit dem eigentlichen Kunstwerk.
2: Ja, schon. Voll. Jetzt bin ich gespannt. Aber ja.
0: Ich habe jetzt nämlich auch Luca überrascht, obwohl wir uns vorher abgesprochen haben.
1: Oh no.
0: So, wir fangen nämlich ein bisschen an mit dem Klischee, dass Pink bzw. Rosa ja Mädchenfarbe ist.
1: Damit überraschst du in diesem Raum niemanden, dass das geschichtlich gesehen nicht wahr ist.
0: Mhm. Und jetzt lass mich doch bitte mal ausreden. Ha.
1: Wir sind nicht da, damit du ausredest. Wir sind da, damit wir uns gegenseitig reinreden.
0: Wir sind da, damit Leute über uns lachen können.
1: Ich finde, wir sind da, damit wir uns gegenseitig reingeschafteln.
0: Genau. Und blau eben diese klassische jungen Bubenfarbe ist. Bis 1900 haben Kleinkinder gar keine farbige Kleidung getragen. Aus dem einfachen Grund, dass sie so oft gewaschen werden haben müssen, dass das viel zu teuer gewesen wäre. Die haben meistens einfach schlichte weiße Kleidung angehabt, die alle Behandlungen ausgehalten hat,
1: und
0: die man zugefügt hat.
1: Was man auch dazu sagen muss, haben alle Kleider angehabt, weil es ein völliger Irrsinn ist, Kinder, die man wickeln muss, vor allem, wenn man sie in Standardstoffwindeln wickeln muss, in eine Hose zu stecken.
0: Ja. Generell haben wir früher auch bis zu einem gewissen Alter ein Kleinkind nicht zwischen männlich und weiblich unterschieden.
1: Wozu?
0: Weil es nicht notwendig war.
1: Sag das heute mal wem, dann heißt es Vogue Bullshit.
2: Mhm. Die Schneeflockchen schon wieder.
0: Und tatsächlich haben wir aber ab 1900 bis in die 1920er Buben, Jungen oft in Rose gekleidet und die Mädchen in Blau. Hat jemand einen Educated Guess?
1: Ich habe keinen Educated Guess. Ich weiß es zufällig, darf ich trotzdem.
0: Du darfst trotzdem, außer die Conny mag.
2: Moment, ich wiederhole nochmal, die Buben waren in rosa gekleidet und die Mädchen in blau.
0: Genau.
2: Oh. Nein, ich hab jetzt keinen Guess, aber kannst du dein Wissen so verpacken, als wäre es geraten? Wird das gehen?
1: Na, da könnte ich jetzt nur irgendeinen Schmoren erzählen und dann einen Guess dazu erfinden. Okay, kann es vielleicht sein, Rot ist ja doch eine Farbe, die ist sehr forward, sehr Achtung, Achtung, Alarm, ich bin hier.
0: Du meinst so in Richtung Blut und Krieg.
1: Aggression und Krieg.
0: Ah ja,
1: und
0: das
1: Rosa
0: kann sein.
1: Ist doch so eine kindliche, abgedämpfte Form von Rot.
0: Ha, an das habe ich ja noch gar nicht gedacht, das steht ja gar nicht in meinen Notizen drinnen. Ja, aber warum haben die Mädchen dann blau an?
1: Das weiß ich gar nicht so genau, außer dass es einfach eine sehr hübsche, eine sehr ruhige Farbe ist.
0: Es ist umstritten, aber das, was ich am meisten dazu gelesen habe, dass es sehr viel mit Marienbildern zusammenhängt. Weil Maria ja immer mit einem blauen Kleid, Mantel dargestellt wird und das beruht dann wieder darauf, dass ja das Blau in der Ölmalerei aus Lapislazuli gemacht worden ist, das ja sehr teuer ist. Und eigentlich ist es Kapitalismus.
2: hat damals schon angefangen.
0: Ja.
2: Also dann war es kein Pink Tax, sondern Blue Tax.
0: Genau.
2: Und, good to know.
0: Naja, die teuerste Farbe für die Gottesmutter natürlich.
2: Aber das ist jetzt eine Annahme, die du recherchiert hast?
0: Das haben mehrere Historikerinnen gesagt. Dann gibt es aber ein paar, die sagen, das ist kompletter Bullshit.
1: Ist, glaube ich, keine Annahme. Also das mit der Bubenfarbe
0: das habe ich bestätigt,
1: rosa ist,
0: ja.
1: ist bestätigt. Das mit blau für die Mädchen ist, glaube ich, eine Annahme, oder?
0: Also es war so 60-40 in dem, was ich gefunden habe.
1: Okay.
0: Ob die 1920er bis zu den 40ern hat man dann irgendwann angefangen, beides zu benutzen.
2: Das ist doch schön. Dann ist man falsch abbogen.
0: Und ab
1: dann ist man.
0: Und ab die 1940er bis 50er Jahre.
1: Haben alle Kinder braun anzogen.
0: Genau, und wenn sie Farbe anziehen haben dürfen, hat sie es dann tatsächlich in dieser Zeit umgedreht. Und da vermutet man einfach, dass das viel mit diesen Matrosenanzügen zusammenhängt, die Burschen da in der Zeit angehabt haben. Kennst du die Bilder
2: ja,
0: nicht?
2: Aber ja, aber in Österreich im hintersten Tal in Pinzgau hat da irgendwer Matrosenanzüge.
1: Die reden aber auch nicht von den Leuten im hintersten Tal in Pinzgau, weil die meisten Leute im hintersten Tal in Pinzgau, wenn du auf irgendeinem abgelegenen Hof bist, kriegst du wahrscheinlich auch von, nicht im Sinne von, du bist komplett unschuldig oder sowas, aber wenn du noch nie einen Matrosenanzug gesehen hast, kriegst du wahrscheinlich auch relativ selten eine Nazi-Uniform zum Sehen. Also ich glaube...
2: Aber ich glaube eher, dass die Nazis schon mehr vorgestoßen sind als die Matrosen.
1: Ja, aber Matrosenanzüge waren ja vorher schon beliebt. Es hat ja auch ganz viele Matrosenkleidchen für die Mädels gegeben und sowas. Das ist ja nicht erst in die 30er und 40er aufgekommen. Es ist sehr viel mehr geworden, aber...
0: Ja, nicht, also mit ja der zunehmenden Militarisierung.
1: Ja.
0: Genau. Und was ich auch noch herausgefunden habe, dass ab den 1980er der Ultraschall noch sehr viel mehr dazu beigetragen hat, dass sie das noch viel mehr fixiert. Weil
1: du vorher weißt, was es wird und dann ein großes Tamtam darum
0: genau.
1: kannst.
0: Und du dann quasi schon ab Woche, was weiß ich, schon deine gegenderten Kleidungsstücke und Möbelstücke und alles für dein Baby kaufen kannst.
1: Wie finden wir das, Conny? Du schaust gerade ein bisschen irritiert aus.
2: Ich habe gerade an ein Erlebnis denken müssen, das ich letztes Jahr im Herbst gehabt habe, wo ich in Bratislava war, auf einem kleinen Städtetrip. Und dort war es tatsächlich so, dass ich übernachtet habe in einem wunderschönen Schloss mit einer tollen Begleitung. Und in diesem Schloss war ein Babyshower.
1: Oh,
2: vorbereitet.
1: Gott.
2: So richtig.
1: Oh,
2: es war so, also wirklich so, wie so ein Schloss wie bei Aristocats. Also wunderschön. Und dann sind wir halt auf diesem Gelände spazieren gegangen. Und dann hat sich herausgestellt, dass da ein Babyshower war, weil es hat ausgeschaut wie ein mit Luftballons gefüllte Gebärmutter, in die du hineinkrabbeln kannst.
1: You can't be serious.
2: Ja, wo man dann hat man dann so reingehen können und dann sind dann diese blauen und rosaroten, also diese, was war das, diese kampfeslustigen rosaroten und die matrosigen blauen Luftballons drinnen herum und die Menschen sind dann drinnen gestanden und haben einfach keine Ahnung, was sie taten. Und am allerlustigsten war, dass am Abend eine Samba-Gruppe erschienen ist zu diesem Babyshower. Und wir haben uns dann überlegt, verarschen. Wie die bei diesem Schloss, wie die dann bei der Buchung, sie dachten haben, und hätten sie vielleicht Lust auf einen besonderen Act am Abend? Wir haben hier den Clown und wir haben hier die Step-Tanz-Gruppe und hier hätten wir noch eine Samba-Gruppe. Und die sind dann wirklich aufgemaschelt mit diesen riesigen Kopfpieces aus Federn, sind die dann da reingesteppt. Das war wirklich
1: cool. Also jetzt nicht die Babyshower, das ist
2: Samba Gruppe,
1: aber die Samba-Gruppe.
2: Die hat cool ausgeschaut. Ja, das war cool. Ja, genau. Also Blödsinn. Also auch wieder Kapitalismus on fleek, wenn man aus dem neugeborenen Kind schon möglichst viel Geld rausschlagen möchte.
1: Mhm. Weil es kann ja nicht sein, dass man ein Mädel und einen Bub kriegt und dass die beide dieselbe Kleidung anziehen könnten.
2: Ganz natürlich schlimm. Nicht.
1: Es ist tatsächlich bei mir so gewesen, dass ich als Baby total viel gewarnt von meinem älteren Cousin gehabt habe. Und dass aus irgendeinem Grund die Leute immer angenommen haben, ich weiß schon, dass du dann gleich was einwerfen willst, dass die Leute immer, so ein lieber Bub, das ist so ein süßes Baby, so ein süßes männliches Baby. Das würde mich jetzt nicht mehr stören, aber und meine Mama hat es auch nicht großartig gestört, aber ich finde das total lustig, dass das einfach ausreicht, um da irgendwie, ja.
0: Mhm. Ich habe dazu nichts zu sagen. Aber deine Geschichte erinnert mich so an diesen Trend mit den Gender Reveal Cakes oder generell diese Gender Reveal Parties.
1: Mhm.
0: Gender Reveal.
1: Wir haben in letzter Zeit oft Zungenbrecher geübt. Das hat offensichtlich nichts geholfen.
0: Ja, wir haben deutsche Zungenbrecher geübt. Keine englischen. Red Lorry, Yellow Lorry. Red Lorry, Yellow Lorry. Okay. Gender Reveal Party. Und auch die Verballhornungen dazu, wo dann auf einmal grün rauskommt und man sieht nur, wie Shrek so ein paar Schritte zurückgeht.
1: Okay, aber was für Gefühl? Jetzt bringen wir mal deinen Geburtstag über uns. Ich will eine Gender Reveal Party.
0: Mit grüner Füllung im Kuchen?
1: Glaubst du Türkis vielleicht?
0: Türkis, okay. Hm. ÖVP?
2: Wir finden nur was Unbeflecktes.
0: Da wären wir wieder beim blauen Marien-Thema.
1: Schau dir diesen Raum um. Glaubst du, between the three of us, wir finden was Unbeflecktes, Conny?
2: Ja, okay. True. Wahrscheinlich nicht.
0: So. Hauen wir nur einen Song rein, bevor wir starten.
1: Und dann musst du aber wirklich mit dem Thema durchstarten.
2: Das war noch gar nicht das Thema.
0: Das war noch nicht das Thema. Nein, das war das Warm-up-Thema.
2: Das war
0: zum Aufwärmen.
2: Aber ich bin immer nur echt diese Matrosenanzüge, das kann ich immer noch nicht glauben. Ich kann mir nicht vorstellen, dass im Pinzgau irgendwer mit einem Matrosenanzug,
0: ja,
2: irgendein Baby mit einem Matrosenanzug herumgerannt ist.
0: Aber jetzt steht da die Modemagazine der Zeit vor.
2: Im Pinzgau haben keine Modemagazine gelesen. Ja, die haben gehiked und.
0: Wir reden ja nicht vom Pinzgau, da haben die ja nur braun angehabt.
2: Ja, aber schau da Sachsen an. Es gibt ja so viel. Schau da die Gegend rund um Budweis an. Es gibt so viele Gegenden, die ab vom Schuss sind, die nicht einmal daran gedacht haben, ein Modemagazin zu kaufen in die 50er Jahre.
0: Aber ich glaube, dass es auch so ein bisschen wie bei uns jetzt gerade ist, dass halt die Reichen und Schönen einen Trend anfangen und der Rest dackelt dann nach. Weil wenn jetzt mein Kind auch einen Matrosenanzug anzieht, wie der Herzog Graf von so und so.
1: Oder wie die reichen Leute immer zur Sommerfrische kommen. Nicht in demselben Ausmaß, wie es das jetzt gibt. Und das ist alles viel schnelllebiger, das ist schon klar. Aber ein allgemeiner Trend ist ja was anderes, als jedes Kind hat einen Matrosenanzug gehabt.
2: Ja, true.
1: So, wir spielen nur einen Song und dann legen wir los.
2: Let's go.

0: Ihr habt sogar was verpasst, meine Lieben. Wir sind hier bei Good Culture, Bad Culture. Und während der Song gerade gelaufen ist, hat die Conny in einem Gespräch einen super Begriff erfunden. Willst du den bitte mal für uns wiederholen, Conny?
1: Aber ihr müsst ihn bitte verkontextisieren.
0: Kontextualisieren? Nein, das braucht man nicht. Manchmal kann man die Leute einfach ein Häppchen hinschmeißen.
2: Ich glaube, der ist selbstverständlich.
0: Außerdem über Human Centipede haben wir schon mal geredet.
2: Ja.
1: Genau, aber wir haben nicht direkt über einen Human Centipede gesprochen, sondern über den Human Sextipede.
0: Das ist so ein Orgien-Kongerlein.
2: Genau, so ein...
1: So die Polonaise, ja, der Orgien.
0: Eine Orgonese.
2: Ist Mayonnaise auch ein Instrument?
0: Die Orgonauten.
2: Choo-choo, hier kommt der Sex-Train.
0: So. I like trains. Okay, jetzt zu dem Song habe ich nur kurz eine ganz, ganz knappe Anekdote, die fast keine ist, und dann reden wir über das Kunstwerk des Tages. Meine Mama hat die Pink-CD mit diesem Song drauf gehabt und ich habe sie natürlich gefragt, worum es bei diesem Song geht, weil so weit, dass es um jemanden und dessen Hand geht, bin ich auch schon gekommen, aber natürlich habe ich als Kind, als relativ kleines Kind, den Kontext dazu nicht verstanden und meine Mama, die sehr gut Englisch spricht, war immer nur so, ich weiß es nicht, ich habe auch keine Ahnung. Das ist meine kleine Anekdote zum Song.
2: Grüße gehen raus an Lukas Mom.
1: Hört sie den Podcast? Gesagt,
0: wenn du dir an den Namen nicht erinnern kannst.
2: Hallo Babsi.
0: Du bist gerade enterbt worden.
2: Ich nehme es zurück, krieg jetzt das Erbe wieder.
0: Welches Erbe? Sie sagt immer, sie hat nichts.
2: Ja, dann kann ich sie ja Babsi nennen. Hallo Barbara. Wann warst du denn zuletzt in der Piemont wandern? Conny.
1: Ich war noch nie in der Piemont wandern. Ich habe mal nicht gewusst, dass man das Piemont ein weibliches Pronomen hat. Du hast gerade in der Piemont. Ich doch das Piemont.
0: Du hast dem Ganzen gerade eine französische Aussprache gegeben.
2: Ja. Entschuldigung, mein Französisch ist besser als mein Italienisch. Luca, willst du das nochmal korrekt aussprechen?
0: Na.
1: Piemont? Piemont? Haben wir italienische Zuhörende?
0: Ganz sicher.
2: Dann bleib jetzt beim Französischen.
0: Steht da eh besser.
2: Schade, weil da würde nämlich etwas herumliegen, was sicher dein Interesse gelockt hätte. Es ist leider nimmer dort. Ja, mach mal ein Foto-Reveal.
1: Es ist pink, ich bin jetzt sehr gespannt. Also
0: es ist pink.
1: Okay.
0: Ich glaube, man kann da ganz gut sehen, das Größenverhältnis, oder?
2: Ja, das ist eine gute Aufnahme davon. Du darfst jetzt gleich beschreiben, was du siehst.
1: Okay.
0: Erinnerst du nur an Bildbeschreibungen schreiben?
1: Ja.
0: Bitte schön, los geht's.
2: Ich habe ein bisschen Angst, dass das schon
1: kennst. Ach du Scheiße, na.
0: Wir haben da rechts oben, links oben auch noch ein Haus bzw. einen Bauernhof, ja, genau. zum Größenvergleich. Was siehst du, Conny?
1: Also es verstört mich ein bisschen, muss ich sagen. Es verstört mich. Ich hätte mal Brühe aufsetzen sollen. Durch den Astigmatismus wirkt das jetzt alles nur ein bisschen hitchcockiger.
2: Soll ich dir meine Brille leihen?
1: Nein, ich glaube, das ist keine gute Idee. Also ich sehe in der linken oberen Ecke wirklich so einen Bergbauernhof im Piemont. Einen typischen Piemonteser Bergbauernhof. Der steht auf einer Anhöhe, die sehr satt begrünt ist mit ein paar Felsen. Und nicht im goldenen Schnitt, nämlich sehr zentral liegt ein Wesen. Ein Wesen, das augenscheinlich nimmer ganz fit ist. Es ist, ich glaube, es soll ein Hase sein. Er schaut sehr traurig aus. Nein, er schaut eher ein bisschen verstörend aus, also so etwas, was man in meinen Albträumen begegnen wird. Und er schaut aus, als würde er ein bisschen gegen den Wind liegen, also wird der Wind von der rechten Seite in ihn reinblasen, also ihn so anblasen. So, weil sein Körper so verbogen ist. Sein Körper ist so verbogen, er hat ganz lange Arme und Beine und sein Maul ist offen. Und warte, jetzt muss ich da mal kurz ein bisschen fähiger und das nur von der Nähe anschauen. Und er hat einen Bauchnabel. Eben sein Maul ist weit geöffnet und ich weiß nicht, aus welcher Materie das da ist, welcher Material, aber er wirkt, als wäre er da riesig aus Stoff und ausgestopft. Also er schaut recht aus, als hätte ein Riesenkind den einfach mal so donnig geschmissen.
0: Was würdest du behaupten, ist so das Größenverhältnis von diesem Bauernhof zu diesem riesigen Stoffhasen?
2: Riesig.
1: Der Hase 1:3.
0: Also der Hase ist wesentlich größer als der Bauernhof.
1: Ja. Ja, das ist ein Bauernhof mit hinten so einem Anbau. Also ich hätte echt gesagt, der Hase ist dreimal größer wie das Haus. Erhelle mich, erhelle uns. Du warst das schon, oder?
0: Was würdest du denn über die Farbe dieses Hasen?
1: Ah, das habe ich noch gar nicht, natürlich. Er ist nicht pink, weil das Pink, das ich...
2: Das ist eine Streitfarbe, finde ich.
1: Ich finde, das ist rosa. Das ist eindeutig rosa. Aber es ist auch wissenschaftlich nachgewiesen, dass... es Menschen gibt, die weniger gut Farben auseinanderkennen können. Also es ist ein zartes Rosa. Es ist kein Pink, aber ich lasse es nur mal götten.
2: Mir ist bewusst, dass Pink im deutschen Sprachgebrauch einen eher kräftigeren Rosaton beansprucht. Aber im Endeffekt, wenn man Pink auf Deutsch übersetzt, dann hat man Rosa.
1: Ist okay, ich finde es super.
2: Ja.
1: Es hat mich verstört, es ist schon mal gut für den heutigen Abend.
2: Apropos das Wort Pink. Aperitivo. Das Wort Pink im Englischen kommt vom englischen Wort für Nelke. Während das deutsche Wort für den ähnliche Farbtöne von der Rose kommt.
1: Schön, ich liebe Rose. Rose ist mein Lieblingsduft.
2: Rosa?
1: Falls du mir mal beschenken willst.
2: Falls ich die mal so...
1: Bespritzen.
2: Falls ich die auf der Straße triff.
0: Dann komm ich mir auf der Straße triffst und bespritzen willst. Vorher Rosenparfüm drauf.
1: Genau. Ja, bitte. Damascena.
2: Mit einer Spritzpistole, mit so einer Bazooka-Spritze, die mit Rosenwasser an.
1: Ja. Ich hab doch einmal Spritzpistole. Hätte ich das gewusst, hätte ich das als Gastgeschenk mitgenommen, gefüllt mit Rosenparfüm. Nicht im Aufnahmestudio natürlich. Wir haben hier keine Flüssigkeiten.
2: Genau. Für alle, die bei der Radiofabrik beruflich arbeiten, wir haben hier nichts die Technik Gefährdendes im Studio.
0: Liebe Carla, liebe Lina, alle anderen, wir haben tatsächlich nichts die Technik Gefährdendes im Studio. Sie haben alle schön brav ihre Getränke unterm Tisch stehen. Ich muss hier meinen Ruf verteidigen.
2: So, weiter im Text. Was hältst du denn? Oder soll ich dir zuerst die Hard Facts geben?
1: Was ich von dem Hasen halte?
2: Ja, oder?
1: Ich finde ihn geil. Also ich würde so, ich finde sowas...
2: Aber wenn er dich verstört?
1: Ja, weil ich finde, sowas, so eine Intervention in so einem Piemonteser Bergbauernhof, das darf schon ruhig einfach ein bisschen verstörend sein. Es muss nicht immer alles schön sein. Und ich finde das richtig cool. Also ich finde es cool, dass er ein bisschen benutzt ausschaut und weggeworfen und dass er da nicht wunderschön... man hätte ihn auch anders platzieren können. Man hätte ihn sitzen mit lustigen Schlappöhrchen. Also finde ich cool. Finde ich gut.
2: Gut, das Kunstwerk. Jetzt gibt es aber Hard Facts.
0: Keine Slurs im Radio, bitte.
2: Warum nicht? Wir sind ja jugendfrei. Nicht jugendfrei.
0: Slurs gehen trotzdem nicht.
2: Kacke, verdammte.
0: Geht's nur geschissener?
2: Ich muss mich gerade an diese ganzen wilde Kerle-Slurs erinnern, die weiß ich alle nicht mehr. Weil die waren im Free-TV.
0: Bitte, Hard Facts, bitte.
2: Okay, du hast hier gesehen das Werk mit dem Titel Hase oder Giant Pink Rabbit. Deswegen Pink. Es ist in der Colletto Fava im Piemont in den italienischen Alpen.
0: Dieses bombastische Side-Eye.
2: Mhm. Willst das du nochmal vorlesen?
0: Nein.
2: Da schau.
0: Er hält mir es nicht einmal so hin, dass es tatsächlich lesen konnte. Ich werde es trotzdem nicht lesen. Mach weiter jetzt.
2: Es wurde dort im Jahr 2005 platziert. Ist also schon ein Zeitchen her.
1: Und liegt nur immer da.
2: Ist circa 60 Meter lang und an den höchsten Stellen 6 Meter hoch.
0: Würdest du bitte kurz mal der Conny einen Gesichtsausdruck für die Hörenden interpretieren?
2: Jugendfrei oder nicht jugendfrei?
0: Wir werden nach... Das gibt es nach 21 Uhr ausgestrahlt.
2: Der Gesichtsausdruck ist, wie wenn sie gerade mit überrascht worden wäre, wenn ihr jemand einen Eiswürfel in den Nacken reingeschmissen hätte. Das ist die jugendfreie Variante davon.
0: Und was ist die nicht jugendfreie Variante davon?
2: Dass ihr irgendwo anders was platziert worden ist.
1: Habt ihr das mit eurem anderen, also mit einem anderen Gast auch so gemacht? War das Gespräch auch so?
2: Der hat das von selber gemacht.
1: Okay, passt.
0: Was mir der Norbert schon für Dinge erzählt hat, da ist das nichts dagegen.
2: Es besteht aus. Was denn eigentlich, Conny? Hast du eine Vermutung?
1: Naja, nachdem das, also nein, ich muss wissen, wie lange es da gelegen ist. Aus dem kann ich vielleicht auf das Material schließen. Also es schaut aus, wie wenn es...
2: Information haben wir noch nicht.
1: Es schaut aus, auf diesem Foto wirkt es eher weich, aber deswegen kann es ja auch ein hartes Material sein. Also
2: weißt was? Zum Materialraten geben wir das zweite Foto her.
1: Es gibt ein zweites Foto.
0: Es gibt ein drittes Foto.
1: Also die 6 Meter Höhe hat mir jetzt extrem... Moment.
2: Der Gesichtsausdruck war jetzt, dass die Conny wieder irgendwelche Hasskommentare auf ihrem Instagram gekriegt hat.
1: Ja, ich hab mir's. Ist das Heu? Ist das Heu?
2: Das ist Heu und Stroh.
1: Ich hab mir's gedacht, dass es Heu ist. Ich wollte es schon fast sagen. Ich sollte einfach auch so
2: die
1: lassen.
2: Hülle? Was,
1: die Hülle wird. Ist das dann was wie Nylon?
2: Gestrickte Wolle. Gestrickte
0: Nylon Wolle. Würden jetzt so zufallen.
1: Wie zufallen?
2: Das.
0: Was siehst du denn auf dem Bild?
2: Genau, beschreibe mal das Bild.
1: Oh, das ist eine sehr schlechte Aufnahme. Also ist das der Vorstatus oder danach?
2: Das ist daran, da schon...
0: Das ist der mittendrin Status.
1: Während sie es aufbauen?
2: Na?
1: Während sie es abbauen?
2: Na?
1: Es liegt da das ist einfach. Es ist einfach da gelegen.
0: Es ist einfach da gelegen.
1: Ja, aber das ist ja für die Umweltverschmutzung.
0: Heu und Wolle.
2: Das kompostiert.
0: Das kompostiert.
1: Also da war kein Plastikpartikel, um das zusammenzuhalten.
2: Nein.
0: Na,
1: Heu okay, und dann Wolle. Ist das okay. Dann bin ich schon gar nicht mehr so. Okay, ja. Also ich sehe das Remains, den letzten Rest vom Hasen. Er ist jetzt mittlerweile weiß gefärbt. Ich weiß nicht, ob da eine zweite Schicht drunter ist oder ob das einfach
0: ausgewaschen,
2: gebleicht
1: ist.
2: Ja.
1: Genau, es ist nur ein kleines Stück, schaut aus wie vom Ohr oder von einer Pfote in einem satten Rosaton da. Und es ist aufgerissen und man sieht unten drunter diese Heuballen oder eben dieses zurechtgerückte Heu von dem Innenleben der Seele des Hasen, die sich langsam in die Atmosphäre verabschiedet.
0: Das war schön gesagt. Sollen wir das vielleicht am Norbert, dadurch, dass sie ja alle Hasen sind, Bertarium?
2: Ja, weil er ist kein Hund.
0: Er ist kein Hund, also muss er ein Hase sein.
1: Maus, wir sind alles Mäuse, wir sind keine Hasen. Aber wieder zurück zum, also das ist quasi da liegen gelassen worden und der Natur zurückgegeben.
2: Richtig, ja. Installiert wurde das Ganze vom Künstlerkollektiv Gelitin.
1: Ah, shit! Das hätte ich wissen müssen.
2: Gelatin, Moment.
1: Sag mal Gelatin.
2: Gelatin oder Gelatin?
1: Wir sagen immer Gelatin.
0: Italiener?
2: Na, Österreicher. Also entweder deutsche oder englische Aussprache. Gustav Emil Ludwig Ida Theodor Ida Nordpol.
1: Also
2: Gelatin.
1: Wo ich arbeite, da nimmt man das Wort öfters in den Mund und da sagt man es auch so, Gelatin.
0: Ja, solange es keine Italiener sind. Und
1: wie würde man es auf Italienisch sagen?
0: Es ist ein G und darauf folgt ein E. Und wenn ein E oder ein I folgt, ist es ein, ohne ein stummes H, ist es ein G. Da wäre es Gelatin.
2: Na, gefällt mir nicht. du cool. Kennst also Gelatin?
1: Ja.
2: Vom Hörensagen?
1: Ja, also ich glaube, Menschen, die jetzt längere Zeit in Salzburg leben, kennen Gelatin bestimmt. Du kennst doch auch Gelatin.
2: Ja, natürlich. Ich kenne es vorrangig daher, dass der Ali Janka ja an der Kunstuni in Linz die Bildhauerei-Professur überhat. Da habe ich das einmal aufgeschnappt. Genau.
1: Es ist einmal in der Stadt, ich weiß nicht, ob es eine Skulptur oder eine Plastik oder eine Figur, nennen wir es Figur, gestanden, die ausgeschaut hat, als hätte sie, also ein Mann in einer Brückenposition, der sie selber in den Mund...
2: Ja. Da habe ich eine Miniatur bei euch, glaube ich, im Museum gesehen. Mhm.
1: Und das ist auch vom Gelatin gewesen.
2: Ah.
1: Und das hat sehr viel... Also die SalzburgerInnen waren sehr empört. Weil das kann doch nicht sein.
0: Nein, es ist ja nicht so, als hätte Andy Warhol waren irgendwann einmal die 80er wahrscheinlich auf einer Leinwand onaniert.
1: Mhm.
2: Wir dürfen gewichst sagen, oder?
0: Natürlich darfst du gewichst sagen, außerdem, weil das ist ein scheiß Wichser.
1: Aber ich finde, onanieren ist trotzdem also wir können auch professionell sagen, dass er ein Wichser ist.
2: Nee, aber dann bitte masturbieren und nicht onanieren, weil onanieren ist so ein biblisch konjunktiertes Wort.
0: Konjunktiert?
2: Konnotiert.
0: Bas, danke schön.
2: Konjunktiert.
0: Aber danke, dass wir uns alle einig sind, dass er ein Wichser war.
1: Ja, aber geil. Cool.
2: Also,
1: cool.
2: Falls dieses Werk vom lieben Andy wer noch schauen will, es heißt Semen on Gesso on Canvas. Viel Spaß mit der Information.
1: Ich bin a little bit impressed.
2: Das ist das einzig Gute, was ich jemals gemacht habe. Es tut mir leid.
0: Wir haben nachher dann in der Nachbesprechung haben wir dann noch eine Geschichte dazu. Das wird jetzt den Rahmen.
1: Gott, ich will nicht, dass das mit Onanieren und Masturbieren und allen möglichen weitergeht, so.
2: Mit Selbstzufriedenheit.
1: Okay. Na, aber coole Arbeit. Mega. Wie lange ist das? Also du erzählst das nur weiter, gell?
2: Ja,
1: wir sollen jetzt einmal aufhören,
2: die
1: zu unterbrechen.
2: Aber ich glaube, Luca macht sie bereit für einen nächsten Song.
0: Und danach erzählst du uns mehr dazu.
2: Wir können da einfach so ein bisschen quatschen, wie es ist jetzt.
1: Nein, ich will gerade schon mehr wissen.

0: Willkommen zurück.
1: Luca, was hast du dir bei diesem Song gedacht?
0: Wir haben jetzt die Lyrics nicht da und wir haben uns die ganze Zeit unterhalten, sonst hätte man schon gemerkt, was ich mir dabei gedacht habe.
2: Touché. Aber vielleicht kannst du es trotzdem die Anwesenden einweihen.
0: Was soll ich dazu sagen, außer
1: es haben jetzt
0: schickst du mir den Vollidioten vorbei und ich reise ihm die Eier ab? Gibt es zu dem Song nicht viel zu sagen?
1: Es hat sicher jemand von unseren Zuhörern auch nicht aufgepasst während des Songs.
0: Natürlich nicht. Wir passen nie auf während des Songs.
2: Also geht's ums Kniescheiben zertrümmern?
0: Nein, eher tatsächlich wirklich einfach ums Eier abreißen, wenn sie wer aufführt.
2: Okay, das ist
0: unter anderem.
2: Gute Wahl.
1: Ja. Verständlich.
2: Ja.
0: Mhm. Brauchst du nur ein bisschen Denkpause? Du hast ja nur wahrscheinlich irgendwie 3 Minuten irgendwas gehabt.
1: Ja, aber da habe ich ja mit euch unterhalten müssen.
0: Mal du Ärmster.
1: Genau, ich habe ein Zitat von der... Willst du reden? Willst du das Kunstwerk präsentieren? Ich habe noch ein Zitat rausgesucht von der Gallatin-Website. The toilet paper pink creature lies on its back. A rabbit mountain like in Gulliver in Lilliput.
2: Ja, ich wollte echt schon sagen, Gullivers Reisen, aber ich habe nicht mehr gewusst, ob ihr seid ja sich eine Mäuse...
1: Versnoppten.
2: Nein, ich wollte gar nicht auf irgendeinen Sozialstatus hin, aber ob man das nur kennt, wenn man diese Jugend natürlich in sich trägt, ob man Gullivers Reisen überhaupt nur erzählt hat oder ob das irgendwas ist, also, das irgendwie das nicht mehr geben darf und so.
1: Ich bin mir nicht mehr sicher, von wann Gullivers Reisen ist.
2: Es ist schon sehr alt, oder?
0: Aber Gullivers Reisen ist schon so alt, dass die paar Jährchen zwischen uns auch nicht mehr relevant sind, meine
2: okay.
0: Liebe.
2: Ja. Ja, okay. Na, ich habe mir dann gedacht, ich weiß nicht, ist Gullivers Reisen socially acceptable? Also man muss halt richtig erzählen, glaube ich. Man muss.
0: Ich glaube, damals war es sicher socially acceptable. Mittlerweile, ich meine, es kommt dann ein bisschen darauf an, worauf man sich konzentriert. Natürlich könnte man jetzt sagen, er trifft da irgendwelche Leute, die ganz anders sind als er und die ihn sofort irgendwie überfallen und ihm alles Mögliche antun und so weiter und so fort. Das ist natürlich ein bisschen schwierig, aber die andere Sache ist, ich habe gerade noch mal geschaut, es ist ein satirischer Roman von einem Iren, von Jonathan Swift, von 1726. Also da muss man auch ein bisschen ein anderes Maß irgendwie anlegen.
2: Ich weiß nur, dass mich damals als Kind voll fasziniert hat. Es hat so dieses 80 Tagen um die Welt Vibe für mich.
1: Ich finde, man kann so auf 2 Reisepunkte von Gullivers Reisen anwenden. Auf Lilliput. Aber ich finde, es passt nur viel besser auf, oh Gott, wie heißt dieses Riesending? Proptinak?
2: Proptinak?
1: Proptinak.
2: Mhm.
1: Das Land von den Riesen.
2: Mhm.
1: Weil es wirkt halt wirklich so, du wanderst da einfach so durch die Landschaft und findest auf einmal so ein Riesenspielzeug.
2: Ja.
1: Finde ich.
2: Ja.
1: Man kennt.
2: Ja, wie bei Liebling, ich habe die Kinder geschrumpft und wir sind alle geschrumpft und sehen diesen Riesenhasen.
0: Oder wie ist es mit diesen Wunderbohnen und dem Riesen?
1: Jakob und die Bohnenranke.
0: Jakob und die Bohnenranke, genau. Ja.
1: Aber sie, verweisen halt explizit auf Gullivers Reisen.
0: Okay, ja.
1: Auf ihrer Homepage. Aber natürlich, du kannst auch die Bohnenranke raufkraxeln. Was habe ich mal nur auf?
2: Ja, aber das war jetzt eben die Frage, wie lange das da sich selbst überlassen war.
1: Wir machen jetzt nur das letzte Bild-Reveal für heute.
2: Ah, yeah.
0: Da ist dann nicht mehr wirklich was über davon, aber man sieht immer noch, dass da mal was war.
2: Oh, natürlich. Ja, eigentlich voll die schöne Metapher. Man sieht jetzt nur mal die Umrisse des Hasen. Warte, ich schaue noch mal kurz ein bisschen näher. Also, ich weiß jetzt gar nicht, ich weiß jetzt nicht, ob das einfach nur dieses zurückgebliebene Gras ist, das dann immer wächst und die Umrisse vom Hasen, ob man die Umrisse vom Hasen sieht oder ob das jetzt wirklich nur mehr der letzte Rest der Wolle ist.
1: Es dürfte so eine Mischung daraus sein.
2: Genau. Ich sehe ein Herz. Ich weiß nicht, ob das Absicht ist, dieses Herz.
1: Ich glaube nicht.
2: Oder ob das jetzt einfach
1: Nein, das schaut aus, wie wenn das einfach nur ein First war.
2: Ich sehe ein Herz.
1: Ich sehe es auch, aber ich glaube, es ist so ein Pattern-Recognizing-Thing.
0: Wissen wir nicht.
2: Okay, genau. Und finde ich geil. Finde ich richtig, richtig cool. Wenn man bedenkt, was das dann einfach für einen Impact hat.
1: Genau, sie haben ein paar Jährchen daran gestrickt. Also das hat schon eine Zeit in Anspruch genommen.
2: Also sie haben es handgestrickt.
1: Es ist handgestrickt, ja. Sie haben es 2005 aufgestellt und haben eigentlich so damit gerechnet, dass es so 2025 decomposed ist, also verrottet ist. Aber es war schon 2016 fast verschwunden.
2: Ah ja. Mhm.
1: Weil man das, glaube ich, auch sehr schwierig berechnen kann. Mhm. Das, ja, das Wetter und das Klima. Ja,
0: die Witterung und so weiter. Und
1: ich meine, was auch lustig war, was wir auch gefunden haben, waren auch ein paar Bilder, wo Schnee draufgelegen ist.
0: Oder wo Leute darauf herumliegen oder herumkraxeln. Genau.
1: Wozu sie auch explizit eingeladen sind, dass sie darauf herumturnen. Und wie war es, du musst bis zu diesem oder jenem Ort fahren in der Piemont.
2: Das tut jetzt mal ein bisschen weh, aber es ist okay, lass es raus.
1: Ja, Piemont. Und muss dann nur 20 Minuten dorthin gehen. Und wer es dann dorthin geschafft hat, wird es dann hoffentlich auch noch schaffen, den Hasen zu erklimmen.
2: Mhm.
1: So ist es sinngemäß auf der Website, glaube ich, gestanden.
2: Mhm. Schöne Story.
1: Mhm.
2: Aber ich erkenne ein Pattern. Es ist bei dir nicht einfach nur ein Kunstwerk, das schön ist, sondern das hat schon immer ein bisschen einen
1: Hintergrund.
2: Twist. Ja.
1: Ich glaube, sonst wäre es ziemlich schwierig, eine Stunde lang drüber zu reden.
0: Manche Sachen dürfen einfach nur schön und ästhetisch sein, aber wie soll man drüber großartig reden?
2: Also so wie wir.
1: Aber jetzt ein Blumenstillleben über Blumenstillleben kann ich jetzt nicht eine Stunde lang reden, außer es gibt halt irgendwie einen Hintergrund dazu.
2: Ja.
0: Ja. Das ist dann vielleicht eher so was, was sie wieder für eine True-Crime-Folge eignen würde.
1: Oh ja, da haben wir ja auch schon was im Hinterkopf.
0: Beltracchi, du Arsch.
2: Eine True-Crime-Folge?
1: Ja, wir haben ja schon mal eine gehabt.
0: Die Niederlande.
2: Habe ich nicht gehört.
1: Kann dann man aber weißt du, was du halt noch machst.
0: Mhm. Und alle, die uns jetzt hier hören, ebenso.
1: Gut. Dann hätte ich nur gesagt, ich habe nur die Kernmitglieder von Gelatine aufgeschrieben. Das ist meine letzte Information. Und dann würde ich nur einen Song vorschlagen.
0: Und dann fragen
1: wir. Dann lassen wir ausklingen.
0: Dann lassen wir nur ausklingen. Glaubst du, wir zwei schaffen es, dass die Conny das letzte Wort haben darf?
1: Ich glaube, wir werden uns alle drei drum streiten.
0: Drum schreien, was da war.
1: Drum schreien, ja.
2: Wir schreien ein bisschen.
1: Ich habe mir folgende aufgeschrieben, die auch 2005 schon dabei gewesen sein dürften. Das ist der Wolfgang Gantner, der Ali Janka, der Tobias Urban und der Flo Reiter.
2: Sehr männlich, würde ich jetzt einmal denken.
1: Ich glaube, Gelatine ist ein relativ männliches Kollektiv.
2: Mhm.
1: Aber sie haben einen pinken Hasen in die Piemont geschmissen.
2: Ist das jetzt eine Entschuldigung dafür, dass männlich
1: ist? Nein, es ist so wie pinke Periodenprodukte, finde ich.
0: Das ist so schräg, dass wir das Thema heute schon gehabt haben.
1: Wir haben das Thema heute schon gehabt.
0: Mhm. So, meine Lieben, letzter Song. Ich habe genau vier Songs vorbereitet dieses Mal. Und jetzt tatsächlich was sich der Fabi gewünscht hat.
1: Der geht jetzt auf mich, das heißt, das wird ein guter Song.
0: Er ist halt tatsächlich gut und ich hasse, dass ich das sagen muss. Ja. Viel Spaß.
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0: So. Und für alle, die jetzt erst eingeschaltet haben und sie gedacht haben, wer sind denn jetzt eigentlich diese geilen Menschen, die da hören?
1: Na, ist wahr. Ist ja so.
0: Wir sind Good Culture, Bad Culture. Man kann diese Folge im CBA demnächst nachhören.
2: CBA.media.
0: Genau, CBA.media. Ich bin der Fabian.
2: Luca hier. Und wir haben einen Gast.
0: Eine Gästin.
1: Das ist die Conny. Das bin ich.
0: Das bist du. Wie schauen wir denn?
2: Ein bisschen quatschen können wir schon. Wir können ein bisschen über die Folge reflektieren, wie es der Conny so gefallen hat bei uns.
0: Conny, wie hat es denn gefallen bei uns?
1: Sollt ihr euch jetzt Kompliment schauen?
0: Ja, na, bitte. Natürlich.
2: Na, ich finde es immer dir, Görbis Bandana zulegen.
1: wo waren wir stehen geblieben? Genau, bei den Komplimenten. Es war sehr lustig. Ich habe sehr viel Spaß gehabt. Ich habe mir echt schon überlegt, was ich heute von euch präsentiert kriege. Mit dem pinken Hanky-Code habe ich jetzt nicht direkt gerechnet, der mich da so empfängt.
0: Ja, das machen wir dann, auf Mike.
2: Ich wollte gerade dazu noch was sagen, aber ich habe mir gedacht, nein, nichts davon wird sich jetzt richtig anhören. Alles davon wäre ein bisschen creepy.
0: Das machen wir dann off-camera. Off-Mike, Entschuldigung.
2: Jawohl, wir sind ja gar keine jugendfreie Sendung, solange man nichts sieht.
0: Was hast du vor? Ich habe Angst.
1: Naja, aber diese Leidenschaft, die mit dem pinken Bandana einhergeht, die kann man ja durchaus auch verbal artikulieren, glaube ich. Also man könnte es ja auch, das ist etwas, das man hören kann.
2: Richtig, darum geht es ja. Und außerdem, nein, das werde ich jetzt nicht nur mehr nachmachen, weil du hast dich schon mal darüber beschwert, dass du mir den Nippeltreitwag lang wehtan hat, nachdem ich geschnipst habe.
0: Du hast der Bandana aber rechts oben. Na, scheiße, links. Fuck.
2: Und du
0: scheiß Links-Rechts-Schwäche. Ist nicht gut, wenn man einen Hanky-Code lernen will.
1: Aber Fabian, tragst du nicht auch öfters ein rotes Bandana?
0: Rotes?
1: Hast du nicht ein rotes? Doch, er hat doch ein rotes.
0: Ich habe kein rotes Bandana.
1: Ein schwarzes, ein blaues, ein grünes. Es ist ein klassisches.
0: Ich habe viele verschiedene.
2: Er hat wirklich viel, aber ich glaube, ein rotes ist nicht dabei.
0: Ich habe theoretisch irgendwo mal aus irgendeinem bunten Set ein rotes Bandana daheim liegen, aber das passt bei

0: halb, dass sie dann gleich wieder hochkommen.
1: Ja, aber wie kann man was halb runterschlucken? So, ich glaube, ich höre das auf.
0: Conny, du hast das letzte Wort.
1: Na, Shewas, ich kann es sehr empfehlen.

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1: Yes, jawohl, hier ist Richie live on air. Nach einer längeren Sommerpause, die letzte Sendung war ja eine Wiederholung, weil ich auf Urlaub war, und zwar in Spanien, und habe Musik aus Spanien mitgebracht und ein paar Leute kennengelernt, auch in Spanien, Musiker, und von denen auch ich ein Liedchen spielen werde. Also ich werde heute ein bisschen auch Spanisch reden. Hola amigos de Madrid. Ja, es ist, manche hören zu aus Spanien heute. Sie haben mir gerade geschrieben, sie sind dabei. Auch die Band Santa Nueve Rock Explosion. Und ja, hola amigos. Und ja, es ist heute, wird zweisprachig werden und viel Musik, hauptsächlich spanische, also ein paar Eindrücke bekommen von der Reise, und da habe ich ein bisschen Musik gesammelt, und ja.

die spiele ich jetzt in einer Stunde, würden sie auch zwei Stunden fast ausgehen, aber in der Kürze liegt die Würze und wird recht eine flotte Sendung, alles ein bisschen rockig angehaucht, auch ein paar, wie sagt man, traditionelle Lieder aus Spanien, ein, zwei und so, ja genau. Also gut, ich würde sagen, wir fahren gleich fort mit Musik, und zwar wieder ein Joaquin Pascal mit dem Lied Con Todo Bien en el Caos, la canción del próximo Joaquin Pascal con la canción Todo Bien en el Caos. Genau, nicht der Casino, der Chaos ist es. Und auf geht's.

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1: Jawohl, wer gerade zugeschaltet hat, Radio Spontan live mit mir, mit Richie hier aus dem Studio. Jawohl. Nach einer längeren Sommerpause und ja, wieder zurück und das Studio ist schön warm noch vom Sommer. War ja tipptopp Wetter überall und ja, gut, ein bisschen wenig Regen, aber dafür mehr Sonne. Und ja, das waren jetzt die Los Spiritus mit Cigarros y Tragos. Ja, normal sind es Pinchos und Tragos. Und das sind halt Cigarros, Tocados mit Tragos. Saludo a España, jawohl. La próxima canción de los planetas con la canción cumple años total. Das nächste Lied ist von den Los Planetas cumple años total, was so viel heißt wie Geburtstag, totaler Geburtstag. Heute rauscht es ein bisschen, es sind vielleicht die Schallplatten oder eben irgendwas. Jedenfalls ja, ein bisschen Retro-Sendung mit Rauschen, wie es sein soll. Viel Spaß noch mit der Sendung. Jawohl.

Jawohl, das waren jetzt die Los Planetas mit Cumpleaños Total. Und jetzt kommen wir fast schon zum Höhepunkt der Sendung. Und zwar mit dem Lied La Vida es Sueño. Das Leben ist Träumen. Man kann immer träumen. Und zwar von einem Freund von mir aus Madrid und seiner Band, und zwar auf Deutsch 109 Rock Explosion, in Espanol Center Nueve Rock Explosion. Und ja, como yo promiso, Ruben, yo toco la canción de tu banda y un muy gran saludo, un abrazo a Madrid y espero disfrutando la programa conmigo. Y ahora Radio Fabrik Salzburg es famoso también en toda España. Entonces, bueno, un saludo, mi amigo, y lo vemos próxima vez en Austria o otra vez en España. So, ich habe gerade auf Spanisch gesprochen. Viele Grüße nach Madrid zu meinem Freund Ruben mit seiner Band Rock Explosion 109. Und ja, das hören wir rein. Viel Spaß mit der Sendung mit mir, mit Richie. Rock'n'Roll!

109 Rock Explosion und die Band hört mit zu. Ich weiß, sie haben mir gerade geschrieben, sie sitzen in Madrid und hören ihre eigene Musik, diesmal in von Österreich. Sie sind nicht so bekannt, aber was sagt's? Guter Rock'n'Roll aus Spanien, aus Madrid, ganz genau. Muy bueno, Ruben, me gusta mucho tu música. Venga, venga, Austria, para tocar aquí. Bueno, okay, jetzt cambio el rumba con Amina y Tiki Tiki. Ja, also nächstes Lied ist ein bisschen Rumba und ein traditionelleres Lied aus Spanien mit dem Lied Tiki Tiki von A.

Genau, mit Jeroni, mit dem Lied und ja, genau, Radio Spontan, wer gerade mit live dabei ist oder gerade zugeschalten hat. Und weiter geht's, heute ausschließlich spanische Lieder, bis auf eins dann, das kommt danach und jetzt kommt eben La Estrella del Caracol mit dem Lied Vertigo. Saludos a España. Vamos. Venga, venga, venga.

de Casino. Das heißt so ein bisschen die Nacht, wo man gleich Gas gibt. Noche de Casino, jeden Tag und alles Lunes, Martes, Noche de Casino, Martes, Pasta, jeden vierten und fünften Dienstag die Radiosendung Radio Spontan mit mir, mit Richie. Und glücklicherweise kann ich auch Spanisch, drum passt das Lied eigentlich sehr gut, wenn man es versteht. Noche de Casino, el martes, también ayer, lunes y cada día. Un saludo a España, auch nach Bilbao, también al Bilbao, el Javier y sí, el Rubén con su banda de los 109 Rock Explosion. Okay, ja, ich hoffe, es gefällt jedem diese spanische Musik. Ein bisschen wilder geworden. Das Block of Late ist eigentlich aus Finnland, aber habe ich auf meiner Reise durch Radio 3, heißt das, Radio 3, spielen sie eigentlich so viel Musik und gute Musik wie hier auf der Radiofabrik. Also bunt gemischt alles und deshalb habe ich recht viel neue Musik entdeckt und die spiele ich heute. Also nicht wundern, weil alles auf Spanisch ist. Wenn es euch Spanisch vorkommt, es ist Spanisch. Und genau, weiter geht es jetzt mit der Zara und dem Lied Mari Macho. La próxima canción es der Zara con la canción Mari Macho. Das Frutterle. Viel Spaß noch mit mir, mit Richie, Radio Spontan. Leider geht schon Ende zu, 11 Minuten noch, aber wir geben noch Gas auf der Zielgeraden.

0: Ja, so MD Zara war das mit dem Lied Mariacho. Ja, da geht es um eben Maria und Macho. Das, ja, wie man es halt nimmt danach. Und ja, kurz wird die Song einen kleinen Jingle, dass man auch weiß, wo man auch ist.
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0: Genau, available on all FM radios. Also gut, 5 Minuten haben wir noch und ja, jetzt werde ich noch ein Abschlusslied spielen. Und zwar, das ist jetzt richtig spanisch. Also wenn man so das jetzt so sieht, was man so kennt, wenn man auf Urlaub fährt. Und zwar von Javi Cantero und dem Lied Esperanza. Und Esperanza ist so eigentlich, gibt es auch einen Namen, wo man heißt, also dass man heißt, Esperanza ist eigentlich die Hoffnung. Und die Hoffnung, ja, durch die Chaos-Tage, wo überall ist und auch in Spanien, da irgendwie in Ceuta, man kennt sich nicht mehr aus, was da jetzt wirklich los ist. Jedenfalls, egal, heute gibt es Radio mit positiven Vibes aus aller Welt, heute speziell Spanien. Mit mir, Merichino, saludos a España, de Madrid und Bilbao y todos amigos. Lo vemos pronto. Heute eben zweisprachig. Ich würde sagen, bis nächstes Monat, da gibt es zweimal dann die Radiofabrik und bis dorthin alles Gute, gesund bleiben und vor allem glücklich. Viel Spaß noch, bis nächstes Monat. Adios, amigos. Lo vemos.

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Herzlich willkommen bei Tuning Up, der Musicbox mit Reflektoren. Heute gibt's, wie man jetzt schon gehört hat, und jene, die diese Musik schon öfters gehört haben, werden sofort erkannt haben, John Coltrane am Tenorsaxophon. Denn in diesem Monat, also am 23. September, wäre John William Coltrane 100 Jahre alt geworden, und deshalb gibt es hier bei Tuning Up eine Geburtstagsjubiläumssendung. Nicht nur eine, sondern auch die nächste Sendung ist John Coltrane gewidmet, denn mit zunehmendem Alter sind auch die Stücke Coltranes, die Improvisationen, immer umfangreicher geworden, und dann kann schon mal ein kleines Liedchen, das man ja zum Beispiel aus einem Broadway-Musical oder einem Film kennt wie Sound of Music, dann statt der üblichen 3 Minuten mal eine Stunde einnehmen. Aber in dieser Sendung gibt es jetzt mal die kürzeren Stücke von Coltrane. In der nächsten Sendung gibt es dann zum Teil auch etwas Längeres. Also da gibt es dann nichts unter 10 Minuten und deshalb dann natürlich auch nicht so vieles wie heute. Ganz vieles wird es natürlich auch nicht werden, denn das erste Stück Mr. PC hat schon knappe 7 Minuten gedauert. Und schon sind wir auch mittendrin. John Coltrane, wie gesagt, 100 Jahre alt wäre er geworden, ist in North Carolina zur Welt gekommen, in eine Familie, wo Religion ganz wichtig war. Sowohl väterlicher als auch mütterlicherseits waren die Großväter Prediger der methodistischen Kirche, Episcopal Zion Church hat sich diese genannt. Und möglicherweise ist das auch ein wichtiger Markstein für John Coltrane selbst gewesen, der ja auch dann, müsste man sagen, religiösen Jazz gespielt hat. Spiritual Jazz ist ja auch heutzutage eine Genrebezeichnung, die durchaus auch auf Coltrane und die späten oder frühen 60er Jahre zurückgeht. Das erste Stück war eben Mr. PC. Dahinter steckt Paul Chambers, mit dem John Coltrane einige Jahre zusammengespielt hat, ein Bassist, dem er das Stück gewidmet hat. In diesem Quartett, in dem sie das musiziert haben, spielten weiterhin Art Taylor an den Drums und Tommy Flanagan am Piano. Das Ganze stammt von einer der ganz wichtigen Coltrane-Platten, Giant Steps. Das erste große Album 1960 bei Atlantic Records erschienen. Und im Mai 1959 aufgenommen, 2 Wochen nachdem Coltrane an der letzten Session für Kind of Blue für Miles Davis mitgemacht hat. Und da wären wir auch schon im nächsten Stück drinnen. Aus dieser Session oder aus diesem Album Kind of Blue möchte ich hier gleich was anfügen an Mr. PC. Nach dem schnellen Start also jetzt etwas verschnaufen. Coltrane war ja bekannt für sein Schnellspielen. Gerade in Giant Steps gibt es ja auch eine Vielzahl von Songs oder Stücken, wo er seine sogenannten Sheets of Sounds produziert. Das sind ganz schnelle Läufe am Saxophon, die praktisch die Harmonien wiedergeben. Also hier werden nicht Melodien, sondern Harmonien
über melodische Linien erzeugt. Aber genug der Musiktheorie. In diesem Stück zeigt sich Coltrane von seiner melodischen Größe in wunderbarer Weise im Stück Blue in Green, das, wie gesagt, 2 Wochen vor der gerade gehörten Aufnahme zu hören war. Also lassen wir uns gleich mal davon betören.

Miles Davis, Blue in Green, mit von der Partie hier John Coltrane mit einem zwar sehr kurzen, aber sehr ausdrucksstarken Solo. Natürlich auch Bill Evans, der hier mit dem Klavier besondere Stimmung hervorruft. Eine Sache aus dem Jahr 1959, als John Coltrane das zweite Mal bei Miles Davis im Ensemble war. Mit 12 Jahren hat der John Coltrane eine Klarinette geschenkt bekommen und das war sozusagen der Einstieg in seine musikalische Karriere. Auch die religiöse Musik, die es in seinem Umfeld gab, hat ihn natürlich auch mitgeprägt. In der Biografie, die ich hier zur Vorbereitung auch mir durchgelesen habe, von Peter Kemper im Reklamverlag erschienen, wird auch dargestellt, dass eine Reihe von Todesfällen John Coltrane so weit geprägt haben in seiner Jugend, dass die Musik hier einen großen Stellenwert und in gewisser Weise auch eine Trostfunktion eingenommen hatte und sich Coltrane hier sehr intensiv dann der Musik zugewendet hat. Ausschlaggebend war für ihn aber ein Konzert im Jahr 1945, wo er erstmals Charlie Parker gehört hat und dies ihn so beeindruckt hat, dass er gleich darauf wie wild zu üben begonnen hat. Er hat dann in verschiedenen Ensembles auch gespielt mit Benny Golson, mit Eddie Vinson, wo er dann vom Altsaxophon, das er ursprünglich gespielt hat, zum Tenorsaxophon gewechselt hat. Auch spielte er dann später bei Dizzy Gillespie, bei Earl Bostick oder bei Johnny Hodges. Das war alles in den frühen 50er Jahren. In der Zeit ist John Coltrane leider auch mit Heroin in Berührung gekommen, was ihn sehr stark dann beschäftigt hat und auch begleitet hat, eigentlich fast bis zu einem Aufgeben der Musik und einem vollkommenen Abgrund, der sich hier aufgetan hat. Aber dazu vielleicht dann noch später. Coltrane bei Miles Davis aufgehört hat, da war es für ihn klar, ein eigenes Ensemble, das wäre wohl das Richtige. Und so hatte er dann eben mal auf der Suche nach Leuten, die passend für seine Weiterentwicklung hier sein könnten. Wir haben schon das Ensemble von Giant Steps gehört, das sich in den späten 50er, Anfang der 60er Jahre gebildet hat, aber Coltrane war hier noch nicht wirklich zufrieden. Was ihn sehr glücklich letztendlich gemacht hat, ist, dass ein alter Freund, McCoy Tyner, mit dem er schon in Jugendzeiten sich verabredet hat, dass sie irgendwann mal ineinander richtig groß rauskommen sollten. Der hat sich dann eingefunden, war frei und Coltrane konnte mit ihm sowie mit Elvin Jones und dann auch Jimmy Garrison sein großes John Coltrane Quartett, das es dann gute 5 Jahre gegeben hat, wirklich klassische Aufnahmen hier einspielen und natürlich gewaltige Konzerte auch dem Publikum näher bringen. Wir gehen ins Jahr
1962. Da wurden schöne Aufnahmen gemacht, die dann im Jahre 63 veröffentlicht worden sind. Ein Stück aus dieser Zeit ist zum Beispiel Impressions, das wir uns nun mal zu Gemüte führen.

Impressions vom 1962 erschienenen Album Coltrane. In diesem Fall war das ein alternatives Take, das Take 2, das 2002 auf einer Deluxe-Ausgabe dieses Albums herausgekommen ist. Die Akkorde, die man hier gehört haben, um nochmal einen Bogen zurückzuschlagen, sind die gleichen, die man auch auf Miles Davis' So What, einem anderen Stück von Kind of Blue, auch hören kann. Interessant ist hier auch, dass bei Coltrane's Solo lange Zeit eigentlich nur der Drummer Elvin Jones mit seinem polyrhythmischen Schlagzeugspiel hier mitwirkt, später dann erst Jimmy Garrison am Bass wieder dazukommt und McCurt Diana am Piano eigentlich nur oder fast nur zu hören ist, wenn das Thema des Stücks erklingt. Mit diesem Quartett war Coltrane dann auch auf ein neues Label gestoßen oder von einem neuen Label hier unterstützt worden. Das ist ein Label Impulse, das maßgeblich durch den Sound von Coltrane auch geprägt worden ist. Das war damals ganz neu und der Labelmanager wollte mit Coltrane sozusagen auch ein Statement für sein neues Label setzen. Viele oder fast so viele weitere Alben sind zu Klassikern geworden, aber Coltrane hatte keinen Exklusivvertrag, sondern er hatte noch alte Verträge auch bei Atlantic und möglicherweise sogar auch noch bei Prestige. So sind gleichzeitig verschiedene Alben auf verschiedenen Labels aus verschiedenen Zeiten nämlich herausgekommen. Noch in dem Jahr 62 wurden Aufnahmen aus dem Jahr 59 auf einem anderen Label veröffentlicht. Und wie wir ja jetzt auch schon gehört haben, hat sich die Spielweise Coltranes sehr, sehr stark verändert. Und was man 1962 von ihm hören konnte, war doch sehr unterschiedlich von dem, was es 1959 zu hören gab. Also war das auch ein wenig verwirrend für die Leute, die sich dann die Platten gekauft haben. Machen sozusagen auch einen ähnlichen Mix und aus dem Jahr 62 machen wir wieder einen kleinen, keinen Giant Step, sondern einen kleinen Step zurück ins Jahr 59. Da scheint oder so wird es zumindest berichtet, dokumentierte Coltrane eines der ersten Beispiele für Multiphonics auf dem Saxophon in einer Jazzaufnahme, also mehrere Töne gleichzeitig zu spielen. Der Titel dieses Stücks lautet Harmonik, ist ein Blues in B, aber im Dreivierteltakt. Und Coltrane erzeugt hier multiphonische Töne, Akkorde über der Melodie und während des ersten Solo-Teils. Durch Überblasen, besondere Grifftechniken und Klangfarbenmanipulationen lässt sich hier ein großer Sprung in der Klanggestaltung im Spiel Coltranes wahrnehmen. Erschienen ist es dann auf der B-Seite des Albums Coltrane Jazz, eben erst im Jahr 1961 bei Atlantic, aber wurde eben im Dezember 59 aufgenommen. Zusammen mit Coltrane spielt Wynton Kelly am Piano, Paul Chambers am Bass und Jimmy Cobb an den Drums. Lassen wir uns davon mal multiphonisieren.

John Coltrane Harmonik vom Album Coltrane Jazz, das 1961 erschienen ist. Die neue Spielweise, die neue Ausdrucksformen, vieles, was Coltrane in den 60er Jahren dann entwickelt, bis hin zu den Schritt in den Free Jazz, war natürlich für viele Hörerinnen, aber vor allem für viele Kritikerinnen eine Herausforderung, und nicht selten gab es hier harsche Abmahnungen von John Coltrane, was er denn hier mit dem Saxophon alles anstellt. Grundsätzlich verbindet man mit John Coltrane eben die Entwicklung des Jazz an sich, eben von Hard Bop über Cool Jazz zu Free Jazz, auch Model Jazz vorher natürlich noch, und auch die religiöse Hintergrund oder das Durchscheinen des Spirituellen, vor allem auch dann in den späteren Alben. Weniger stark ist akzentuiert John Coltranes politische Seite, aber auch hier finden wir durchaus einiges, wo Coltrane irgendwie zeitpolitisch auch Stellung genommen hat. Es gibt zum Beispiel das Stück Alabama aus dem Jahr 1963 mit dem klassischen Coltrane-Quartett aufgenommen. Es wird angenommen, dass Coltrane das Stück als Reaktion auf einen Bombenanschlag auf die 16th Street Baptist Church im September 1963 komponierte, ein Anschlag des Ku Klux Klan in Birmingham, Alabama, bei dem 4 afroamerikanische Mädchen im Alter von 14 und 11 Jahren ums Leben gekommen sind. Die Aufnahme ist gute 2 Monate nach dem Bombenanschlag und 4 Tage vor der Ermordung John F. Kennedys eingespielt worden. Auch das wollen wir uns natürlich hier in Tuning Up, der Musicbox mit Reflektoren, zu Gemüte führen.

Alabama vom John Coltrane Quartett. Wie vorhin gesagt, hat es harte Kritik hin zu Coltranes Spiel gegeben in 61, 62, 63 und möglicherweise als Reaktion auf diese Kritik hin und auf Anraten des Labels hat Coltrane auch dann wieder traditionellere Alben aufgenommen, wie mit dem Sänger Johnny Hartman oder mit dem Duke himself, Duke Ellington und John Coltrane, ein Album von Impulse Records. Eine wunderbare Zusammenarbeit zweier Giganten sozusagen. Daraus möchte ich In a Sentimental Mood zu spielen, wo man Duke Ellington selbst am Klavier natürlich erlebt und hier auch seine Meisterschaft auch in diesem Bereich des Jazz hier hören kann. Mit dabei Aaron Bell am Bass und Elvin Jones am Schlagzeug.

auch wenn ich vorher gesagt habe, ein traditionelleres Album aufgenommen, muss ich bei dieser Version immer wieder denken, wie ungewöhnlich hier Duke Ellington und John Coltrane diesen Klassiker in a Sentimental Mood hier interpretieren. Jetzt aber noch zum letzten Stück der heutigen Sendung aus dem ja wahrscheinlich wichtigsten Album von John Coltrane, A Love Supreme, 1965 erschienen. Viele das Magus, das Opus Magnum von Coltrane, ein spirituelles Meisterwerk, eine durchkomponierte Suite, die auf einem einfachen, eigentlich vier Notenthema aufbaut, ein sicherlich Höhepunkt in Coltrane schaffen. Coltrane war ja, wie schon gesagt, sehr stark drogenabhängig, alkoholabhängig, drogenabhängig und wäre beinahe ums Leben gekommen, hatte aber 1957 so etwas wie ein spirituelles Erleuchtungserlebnis, das ihn dazu führte, eigentlich von einem Tag auf den anderen mit den Drogen insgesamt aufzuhören und sich einer gesunden Lebensweise zuzuwenden. Aus dieser Motivation heraus sind dann auch viele weitere Alben entstanden, eben auch A Love Supreme. Im Dezember 1964 aufgenommen, klassisches John Coltrane Quartett mit Mackie Quartina, Jimmy Garrison und Elvin Jones. Von diesem Album sind vor nicht allzu langer Zeit Alternativversionen auch aufgetaucht und eine solche will ich jetzt vom ersten Teil dieses Albums Acknowledgement hier noch unterbringen. Mit dabei ist hier auch Tenorsaxophonist Archie Shepp und ein zweiter Bassist Art Davis. Wir hören uns wieder in einem Monat, 5. Oktober, zum zweiten Teil des 100-Jahr-Jubiläums John Coltrane und hier A Love Supreme.

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